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1: Im Studio Cornelius Dreger. Die Bundesregierung will Russland wohl in den kommenden Tagen für den versuchten Drohnenanschlag am Leipziger Flughafen verantwortlich machen. Das schreiben Welt am Sonntag und Politico. Demnach plant Berlin eigene Strafmaßnahmen. Parallel soll es neue EU-Sanktionen geben. Die Attestpflicht ab dem ersten Krankheitstag könnte doch noch kippen. Arbeitsministerin Baas fordert die Union zu neuen Gesprächen auf. Den Funke-Zeitungen sagte sie, die Regelung sei auch wegen geplanter Ausnahmen für tarifgebundene Unternehmen fragwürdig. Nach der Sturzflut in Nepal und Tibet suchen Einsatzkräfte weiter fieberhaft nach Überlebenden. Die Zahl der Vermissten ist auf 2500 gestiegen. Über 600 Tote wurden geborgen. Meterhoher Schlamm und zerstörte Straßen machen die Rettungsarbeiten extrem schwierig. Und die Ergebnisse der Samstagsspiele des ersten Spieltags der Fußball-Bundesliga. Dortmund HSV 2:0, Köln-Hoffenheim 3:2, Mainz-Paderborn 0:0, Leipzig-Gladbach 3:0, Elversberg-Leverkusen 3:2 und Union Berlin-Eintracht Frankfurt 3:3.
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1: Sie sind einfach viel zu schade, um irgendwo in der Handygalerie zu verschwinden. Da stapeln sich Fotos von Reisen, Ausflügen und kleinen Momenten. Genau deshalb finde ich jetzt die Idee, über die wir jetzt mit euch sprechen wollen, besonders charmant. Da bekommen besondere Erinnerungen nämlich einen festen Platz an der Wand. Jetzt nicht ordentlich ausgemessen nebeneinander, sondern einfach chaotisch durcheinander, scheinbar wild in unterschiedlichen Rahmen. Dahinter steckt ein Konzept aus der Kunstwelt, das heute wieder richtig im Trend liegt. Daniel, was hat dich an diesem Konzept so gepackt?
2: Das war vor allem der Moment, wo ich gemerkt habe, wie viel Persönlichkeit in dieser einen einzigen Wand steckt. Das sind nicht irgendwelche zufällig ausgewählten Bilder, sondern alles Urlaubserinnerungen von Ingo Lemberg und seiner Frau.
3: 2003 sind wir für 3 Jahre in den USA gewesen, in Alabama, und haben da verschiedene Urlaube gemacht und haben uns immer irgendwelche Bilder aus dem Urlaub mitgebracht und haben dann angefangen, diese wüste Bilderwand zusammenzubringen, und das hat sich bis heute fortgesetzt.
2: Auch 20 Jahre später sind sie noch in jedem Urlaub auf der Jagd nach Motiven, die es wert sind, ihnen jeden Tag vor der Nase zu hängen.
3: Stehen wir oft davor, auch Freunde, die zu Besuch kommen oder die erstmalig zu Besuch kommen, gucken sich's an und, was war das denn? Das war Charleston und das war London und da war Mallorca und das war Peking und das war Shanghai und so weiter und so weiter.
2: Das ist eben nicht einfach nur Dekoration, das sind gelebte Erinnerungen.
1: Und warum dazu diese bewusst unterschiedlichen Rahmen? Warum dieses scheinbare Chaos?
2: Weil die Erinnerungen selbst auch unterschiedlich sind. So unterschiedlich wie die Motive.
3: Da wirken auch nicht einheitliche Rahmen, und so einheitlich braucht es auch gar nicht sein. Das sieht in Summe aus wie ein Gesamtbild, ein riesengroßes, und füllt die Wand da eigentlich ganz gut aus.
2: Hat übrigens auch einen Namen, Petersburger Hängung.
1: Was steckt denn dahinter?
2: Das kommt aus der Eremitage, dem Kunstmuseum in St. Petersburg. Interior-Experte Erik Schroth hat das hier bei Brillux Radio schon mal an anderer Stelle eingeordnet.
4: Dort hängen die über 60.000 Kunstwerke über die kompletten Wände bis unter die Decke in einer engen Anordnung ganz dicht beieinander. Und eine gut in Szene gesetzte Petersburger Hängung hat die Macht, ein großes, ganz neues Gesamtkunstwerk und somit einen echten Hingucker zu zaubern.
2: Und genau das ist auch Ingo Lemberg gelungen. Nicht mit 60.000 Bildern, aber in einer etwas kleineren Version. Und noch eine kleine Inspiration zum Schluss. Da können wir auch moderne Bilder neben alte hängen, große Formate neben kleine, Fotografien neben Gemälde und sogar Spiegel oder kleine Objekte können Teil der Wandgestaltung werden.
1: Das sieht gut aus, hört sich auch gut an. Vielleicht braucht es manchmal da gar keine neue Einrichtung, sondern einfach die passenden Geschichten dazu, die wir ja ohnehin schon gesammelt haben. Und so wird aus einer Wand dann das ganz persönliche Kunstwerk.
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1: Im Studio Cornelius Dreger. Russland steckt hinter dem Drohnenanschlag auf den Leipziger Flughafen. Da ist sich die Bundesregierung inzwischen wohl sicher. Wie Welt am Sonntag und Politico berichten, sollen deshalb in den nächsten Tagen Strafmaßnahmen gegen Moskau verhängt werden. Auch die EU plant wohl neue Sanktionen. Viele Pflanzen, die im Schatten von Solaranlagen wachsen, kommen damit besser zurecht als gedacht. Laut einer neuen Studie passen etwa Kartoffeln oder Gerste ihren Stoffwechsel so an, dass sie mit weniger Licht auskommen. Das Wissen kann helfen, Äcker doppelt zu nutzen für Photovoltaik und Anbau. Alarm auf einem Eurowings-Flug von Köln nach Mallorca. Die Maschine musste am Abend in Paris notlanden. In der hinteren Bordküche hatte sich Dampf entwickelt, berichtet RTL. Die Piloten konnten das Flugzeug sicher landen. An Bord waren 131 Passagiere und die Besatzung. Und die Ergebnisse der Samstagsspiele des ersten Spieltags der Fußball-Bundesliga. Dortmund HSV 2:0, Köln-Hoffenheim 3:2, Mainz-Paderborn 0:0, Leipzig-Gladbach 3:0, Elversberg-Leverkusen 3:2 und Union Berlin-Eintracht Frankfurt 3:3.
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1: Das bekannte, rätselhafte Voynich-Manuskript stammt nach der Radiokarbon-Datierung aus dem 15. Jahrhundert. Und dieses geheimnisvolle Buch ist voller unbekannter Schriftzeichen und rätselhafter Illustrationen, obwohl sich seit über 100 Jahren Wissenschaftler und Kryptologen daran versuchen, konnte die Geheimschrift bis heute nicht eindeutig entschlüsselt werden. Geheimschriften, Geheimcodes, die lassen uns ja rätseln, begeistern uns aber auch sehr. Meine Kollegin Linda Wilmes hat uns ein paar Beispiele mitgebracht. Es gibt ja da so einige Geheimcodes und Geheimschriften.
2: Die Bandbreite ist echt riesig. Von Nachrichten, die über Leben und Tod entschieden haben, wie bei Kriegen zum Beispiel, bis hin zu kleinen Geheimsprachen, die sich Geschwister ausdenken, damit die Eltern nichts mitbekommen. Schon die Römer hatten die sogenannte Cäsar-Verschlüsselung. Da wurden Buchstaben einfach verschoben. Später kam dann die viel raffiniertere Vignère-Chiffre dazu, die nur mit dem richtigen Schlüsselwort zu knacken war. Spione und Geheimdienste im Kalten Krieg haben Bilder und Symbole als Tarnung für ihre Botschaften genutzt. Und, du hast es eben schon erwähnt, Enigma war ein ganz anderes Level.
1: Krass, also von ganz ernst bis total privat. Verschlüsseln kann halt irgendwie jeder.
2: Ja, genau. Piraten haben Karten mit geheimen Symbolen markiert. Geheimgesellschaften hatten auch eigene Zeichen. Selbst DichterInnen haben Botschaften in ihren Werken versteckt. Im 16. Jahrhundert haben Adlige ganze Kochrezepte oder Liebesbriefe verschlüsselt, damit nur ausgewählte Augen sie lesen konnten. Bestes Beispiel aus der Kunst ist das letzte Abendmahl von Leonardo da Vinci. Forscher finden da Hinweise auf geheimes Wissen, versteckte Botschaften und Symbolik. Und bis heute rätselt man in der Kunstwelt noch darüber.
1: Also hinter allem steckt ein Geheimnis. Informationen, Gefühle oder Wissen.
2: Yes. Jede Methode hat

0: auch einen Grund. Schutz, Kontrolle oder einfach nur die Freude am Verschlüsseln. Die Geschichte zeigt ganz gut, wie viel Fantasie wir investieren, wenn wir ein Geheimnis bewahren wollen.
1: Linda, warum packt uns das heute noch so?
0: Weil wir diese Spannung lieben. Wir knacken digitale Codes, Escape Room-Hinweise und Rätselspiele. Das ist Nervenkitzel. Wir fühlen uns dann clever, ein bisschen wie AgentInnen, Teil von etwas Geheimen. Und dieses Spiel zwischen Verstecken und Entdecken, das ist es, was uns daran so fasziniert.
1: Codes und Geheimschriften gibt es ja seit Tausenden von Jahren und wir alle lieben ja Rätsel und das kleine Spiel zwischen Verstecken und Entdecken. Dankeschön, Linda, fürs Teilen.
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1: Im Studio Cornelius Dreger. Die Bundesregierung will Russland wohl in den kommenden Tagen für den versuchten Drohnenanschlag am Leipziger Flughafen verantwortlich machen. Das schreiben Welt am Sonntag und Politico. Demnach plant Berlin eigene Strafmaßnahmen. Parallel soll es neue EU-Sanktionen geben. Die Attestpflicht ab dem ersten Krankheitstag könnte doch noch kippen. Arbeitsministerin Baas fordert die Union zu neuen Gesprächen auf. Den Funke-Zeitungen sagte sie, die Regelung sei auch wegen geplanter Ausnahmen für tarifgebundene Unternehmen.

0: Unternehmen fragwürdig. Wenige Tage nach der Sturzflut im Himalaya hat Nepal weltweit um Unterstützung gebeten. Gebraucht werden beispielsweise Experten, die Leute aus verschütteten Tunneln retten können. Die Zahl der Toten nach dem Unglück ist inzwischen auf fast 700 gestiegen, fast 3000 Menschen werden noch vermisst. Und die Ergebnisse der Samstagsspiele des ersten Spieltags der Fußball-Bundesliga. Dortmund HSV 2:0, Köln-Hoffenheim 3:2, Mainz-Paderborn 0:0, Leipzig-Gladbach 3:0, Elversberg-Leverkusen 3:2 und Union Berlin-Eintracht Frankfurt 3:3.
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1: Ach, die Sache mit der Geduld. Die Ungeduld, die gehört bei mir definitiv dazu. Wenn eine App lädt, ein Zug ein paar Minuten Verspätung hat oder die Kaffeemaschine länger braucht als sonst, dann werde ich schon mal leicht kribbelig, wenn ich es eilig habe. Vielleicht hat mich deshalb diese Geschichte hier sofort so gepackt. Es geht um ein Musikstück, bei dem Langsamkeit nicht das Problem, sondern die ganze Idee ist. Kollegin Lisa Kreinbaum hat es entdeckt, das langsamste und wahrscheinlich geduldigste Musikstück.

0: der Welt. Lisa, von welcher Art von langsam reden wir denn hier?
1: Von einem Langsam, das über hunderte Jahre geht. Gefunden im Bochali-Kloster in Halberstadt. Dort spielt eine Orgel seit 2001 dasselbe Musikstück. Und das soll insgesamt 639 Jahre dauern.
0: Das mal ein Streifen. Wie kam es denn dazu?
1: Ja, das hängt mit dem amerikanischen Komponisten John Cage zusammen. Das hat mir Annelie Borgmann erzählt, die das Projekt ehrenamtlich unterstützt. Der hat nämlich 1987 das Orgelstück Organ 2 ASLSP geschrieben, mit einer Besonderheit.
2: Das Entscheidende daran war, dass er die Spielanweisung hatte, as slow as possible. Also so langsam wie möglich, dieses Stück zu spielen.
1: In der Uraufführung war das Stück dann 29 Minuten lang. Aber das ist ja nicht as slow as possible, haben sich einige gedacht.
2: Da die Orgel ja ein Luftinstrument ist, heißt es, solange eine Orgel Luft hat, kann sie spielen. Und deswegen gelangten die Menschen da zu der Erkenntnis, dass das Leben einer Orgel, also die Lebensdauer einer Orgel eigentlich das sein kann, also jahrhundertelang.
1: Und zack, war die Idee geboren, das Stück wirklich jahrhundertelang zu spielen.
0: Wie genau funktioniert das denn jetzt bitte in der Praxis?
1: Also das Stück besteht aus 8 Teilen und der aktuelle Teil, der dauert 71 Jahre. Und die sind auch schon komplett geplant. Also steht jetzt genau fest, wie lange ein Ton gespielt wird. Das können Monate oder sogar Jahre sein. Und wann ein Tonwechsel stattfindet. Und was danach kommt, das entscheidet dann die nächste Generation. Und wie genau die Orgel den Ton spielt, hat mir Annelie Borgmann erklärt.
2: Da sind 3 Sandsäckchen, die quasi dauerhaft diese Tasten drücken, sodass die Orgelpfeifen mit Luft versorgt sind. Die kommt aus einem Blasebalg, der mit Elektromotoren angetrieben ist.
1: So ist sichergestellt, dass wirklich dauerhaft ein Ton im Kloster zu hören ist.
0: Wie kommt das denn bei den Besuchern überhaupt so an?
1: Viele empfinden das als entschleunigend, einfach ein schöner Kontrast zu unserer schnellen Welt. Bei einem Tonwechsel, da kommt dann zum Beispiel eine Orgelpfeife dazu, da reisen wirklich Hunderte an, um das mitzuerleben. Der nächste Ton wird übrigens im August gespielt. Also es ist einfach ein komplett verrücktes Projekt, etwas, das nichts mit einem normalen Konzert zu tun hat.
2: Wir haben kein Publikum, das immer da ist. Keine einzige Person, die einen Teil dieses Stück hört, wird das Ende hören. So, ja. Also das heißt, es ist ja auch ein sehr demütiges Projekt.
1: Der Gedanke, nur ein winziger Teil von etwas zu sein, das Generationen überdauert, das ist auch für die Ehrenamtlichen der John Cage Stiftung einfach faszinierend.
0: Für jemanden wie mich ist das wahrscheinlich die größte Geduldsübung überhaupt, auch wenn ich jetzt schon wüsste, dass ich das Ende gar nicht erlebe. Aber vielleicht ist das ja genau das Faszinierende. Ne? Nicht alles muss immer sofort passieren. As soon as possible, sowas. Ne? Das tut uns auch mal ganz gut, dieses Entschleunigen.
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1: Im Studio Cornelius Dreger. Russland steckt hinter dem Drohnenanschlag auf den Leipziger Flughafen. Da ist sich die Bundesregierung inzwischen wohl sicher. Wie Welt am Sonntag und Politico berichten, sollen deshalb in den nächsten Tagen Strafmaßnahmen gegen Moskau verhängt werden. Auch die EU plant wohl neue Sanktionen. Viele Pflanzen, die im Schatten von Solaranlagen wachsen, kommen damit besser zurecht als gedacht. Laut einer neuen Studie passen etwa Kartoffeln oder Gerste ihren Stoffwechsel so an, dass sie mit weniger Licht auskommen. Das Wissen kann helfen, Äcker doppelt zu nutzen für Photovoltaik und Anbau. Alarm auf einem Eurowings-Flug von Köln nach Mallorca. Die Maschine musste am Abend in Paris notlanden. In der hinteren Bordküche hatte sich Dampf entwickelt, berichtet RTL. Die Piloten konnten

0: das Flugzeug sicher landen. An Bord waren 131 Passagiere und die Besatzung. Und die Ergebnisse der Samstagsspiele des ersten Spieltags der Fußball-Bundesliga. Dortmund HSV 2:0, Köln-Hoffenheim 3:2, Mainz-Paderborn 0:0, Leipzig-Gladbach 3:0, Elversberg-Leverkusen 3:2 und Union Berlin-Eintracht Frankfurt 3:3.
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1: Habt ihr damals als junge Menschen nicht auch immer diesen Disney-Schlössern hinterhergegafft? In den Serien oder in den Filmen? Halleluja! Diese Schlösser von Disney, die waren immer groß, die waren immer pompös und irgendwie auch verzaubert. Mal gut, mal schlecht. Alexandra Peters, du sagst, es gibt diese Schlösser aus den Filmen und Serien tatsächlich. Also im echten Leben jetzt hier gerade bei uns. Zum Beispiel das vom Die Schöne und das Biest.
2: In Frankreich, das Château de Chambord an der Loire. Ein riesiges Jagdschloss aus dem 16. Jahrhundert. 426 Zimmer, 77 Treppen. Man kann sich da wirklich verlaufen. Disney mochte diese Überdimensionen. Mächtig, aber auch einschüchternd. Das passt perfekt zum Biest. Und spannend ist, solche Schlösser wurden nicht zufällig entdeckt. Walt Disney selbst hat auf Reisen gezielt europäische Architektur studiert. Besonders auf seiner Europareise 1959. Viele dieser Eindrücke sind später direkt in die Filme geflossen.
1: Ja, gehen wir mal weiter zu Rapunzel, neu verföhnt. Rapunzel lebt ja ziemlich spektakulär, hoch oben, mitten im Nix.
2: Genau, dafür diente der Mont Saint-Michel als Vorbild. Eine Abtei auf einer Gezeiteninsel in Frankreich. Bei Flut ist sie komplett vom Meer umgeben, bei Ebbe kann man hinlaufen. Dieses ständige Wechselspiel wirkt fast magisch. Solche Orte haben die Disney-Designer gezielt gesammelt, Fotos, Skizzen, Details und dann zu einem Märchenschloss kombiniert. Es ging nie um Kopien, sondern um die Stimmung.
1: Ja, und dann die böse Königin bei Schneewittchen. Das Schloss von ihr, das hat mir das erste Mal

0: Also einen ziemlichen Schauer verpasst als Kind, muss ich sagen. So ein bisschen düsterer als die anderen.
1: Zu Recht. Vorbild ist Alcázar de Segovia. Das steht auf einem Felsen zwischen zwei Flüssen. Sehr spitz, sehr hart, fast wie so eine Drohung. Disney fand diese Lage perfekt für Macht und Kontrolle. Fun Fact, Alcázar war früher nicht nur ein Palast, sondern auch ein Gefängnis und eine Militärakademie. Diese Geschichte schwingt im Film unbewusst mit.
0: Also, ob romantisch, düster oder riesig, Disney schaut also extrem genau hin.
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1: Im Studio Imme Kasten. Die Bundesregierung will Russland wohl in den kommenden Tagen offiziell für den versuchten Drohnenanschlag am Leipziger Flughafen verantwortlich machen. Das berichten Welt am Sonntag und Politico. Demnach plant Berlin eigene Strafmaßnahmen. Parallel soll es neue EU-Sanktionen geben. Die Deutsche Bahn will deutlich mehr Geld in Sauberkeit und Sicherheit stecken. Wie die Bild am Sonntag berichtet, sollen 210 Millionen Euro bis 2030 investiert werden. Sauberere Züge und Bahnhöfe, mehr Sicherheit und mehr Komfort sollen der neue Standard sein, das sagt Bahnchefin Palla. In Köln geht heute die Gamescom zu Ende. Seit Mittwoch haben sich auf dem Messegelände Spielehersteller und Gaming-Fans aus aller Welt getroffen. Mit mehr als 1700 Ausstellern hat die Gamescom in diesem Jahr einen neuen Rekord aufgestellt. Und die Ergebnisse der Samstagsspiele vom ersten Spieltag der Bundesliga: Dortmund HSV 2:0, Köln-Hoffenheim 3:2, Mainz-Paderborn 0:0, Leipzig-Gladbach 3:0, Elversberg-Leverkusen 3:2 und Union Berlin-Eintracht Frankfurt 3:3.
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0: Ein Teppich für 20.000 Franken. Monatelange Handarbeit. Und dann kommt so eine ganz blöde Mail mit zwei Worten. Nicht verwendbar. Klingt absolut absurd, ist aber ganz genau so passiert. Linda Wilmes aus der Belux Radioredaktion. Ziemlich bitterer Moment. Aber hol uns nochmal ab, was ist da genau passiert?
1: Es geht um die Schweizer Manufaktur Kramis Teppich Design AG. Die sind spezialisiert auf maßgefertigte Teppiche, echte Einzelstücke, ganz viel Handarbeit und viel Abstimmung. Und in diesem Fall hat ein internationaler Künstler ein eigenes Design geliefert, wie der Teppich aussehen sollte. Kramis hat das dann umgesetzt über Wochen mit extrem viel Präzision.
0: Also eigentlich eine echte High-End-Kollaboration.
1: Ja, absolut. Bis der Teppich dann fertig war und dann kommt plötzlich diese Mail. Nicht verwendbar. Kein großes Feedback, keine zweite Chance, einfach eine klare Absage.
0: Und dann sitzt man auf einem 20.000 Franken Teppich. Das sind ja umgerechnet fast 22.000 Euro.
1: Ja, genau. Und das Problem war, das Design gehörte ja dem Künstler. Das heißt, Kramis durfte den Teppich nicht einfach weiterverkaufen.
0: Also, fertiges Produkt, aber blockiert. Wie sah der denn aus? Also, was war da so besonders dran?
1: Wie so ein überdimensionales, abstraktes, weiches Fell. Beige mit braunen Flecken in der Mitte, organisch geformt wie so ein Spiegelei. Ja, und irgendwann hat man dann entschieden, man kann ihn auch einfach nicht liegen lassen. Also wurde der Teppich radikal zerlegt in 51 Einzelstücke, jedes mit Zertifikat. Fragmente eines eigentlich gescheiterten Kunstwerks. Plötzlich wollten die Leute genau diese Fragmente haben. Nicht trotz der Geschichte, sondern wegen ihr. Und alle 51 Stücke wurden verkauft.
0: Also aus Scheitern wird dann plötzlich was Neues.
1: Ja, und noch cooler. Alles, was über den reinen Wert des Teppichs hinausging, also dieser zusätzliche Erlös, der durch die ganze Geschichte, die Aufmerksamkeit und den Verkauf der Fragmente entstanden ist, wurde von Kramis gespendet.
0: Ein Teppich, der abgelehnt, zerschnitten und verkauft wird. Am Ende zeigt, finde ich, diese schicksalshafte Geschichte, dass Scheitern nicht immer das Ende sein muss, sondern manchmal erst der Anfang von was ganz Neuem.
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1: Im Studio Imme Kasten. Die Bundesregierung will Russland wohl in den kommenden Tagen offiziell für den versuchten Drohnenanschlag am Leipziger Flughafen verantwortlich machen. Das berichten Welt am Sonntag und Politico. Demnach plant Berlin eigene Strafmaßnahmen. Parallel soll es neue EU-Sanktionen geben. Die Deutsche Bahn will deutlich mehr Geld in Sauberkeit und Sicherheit stecken. Wie die Bild am Sonntag berichtet, sollen 210 Millionen Euro bis 2030 investiert werden. Sauberere Züge und Bahnhöfe, mehr Sicherheit und mehr Komfort sollen der neue Standard sein, das sagt Bahnchefin Palla. In Köln geht heute die Gamescom zu Ende. Seit Mittwoch haben sich auf dem Messegelände Spielehersteller und Gaming-Fans aus aller Welt getroffen. Mit mehr als 1700 Ausstellern hat die Gamescom in diesem Jahr einen neuen Rekord aufgestellt. Und die Ergebnisse der Samstagsspiele vom ersten Spieltag der Bundesliga: Dortmund HSV 2:0, Köln-Hoffenheim 3:2, Mainz-Paderborn 0:0, Leipzig-Gladbach 3:0, Elversberg-Leverkusen 3:2 und Union Berlin-Eintracht Frankfurt 3:3.
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1: Was habt ihr für ein Bild vor Augen, wenn ihr an eine Fabrik denkt? Also ich sehe da im ersten Moment laute, dreckige Maschinen, Arbeiter in so ölverschmierten Latzhosen, Gebäude, wo eben drin mal Luft wird, ne? Heute gibt's aber auch viele Fabrikgebäude, wo plötzlich Kunst hängt. Picasso, Warhol und Co. Klingt erstmal nach ziemlich wilder Zweckentfremdung, funktioniert aber erstaunlich gut. Warum? Meine Brillux-Radio-Kollegin Dani Wiese erklärt das anhand von drei Beispielen.
2: Dann starten wir mit London und zwar dem Tate Modern Museum. Früher Kraftwerk, heute ein Ort für moderne Kunst. Und das Schöne ist, man hat dieses Gebäude nach dem Umbau im Jahr 2000 nicht glatt gebügelt, sondern seinen Charakter beibehalten. Ja, das heißt, man spürt noch, was dieses Gebäude einmal war, nämlich der Stromversorger für London. Und gerade deshalb wirkt die Kunst darin nicht steril, sondern eher fast wie im Dialog mit dem Ort. Vergangenheit und Gegenwart, die stehen sich da nicht im Weg, sie laden sich gegenseitig auf. Oder anders gesagt, dieses Haus tut nicht so, als wäre es schon immer Museum gewesen. Und genau das macht es so interessant.
1: So, und was ist dein Beispiel Nummer zwei?
2: Da gehen wir nach Madrid. Das Caixa Forum ist ein ehemaliges Kraftwerk, das heute moderne und auch aktuelle Kunst zeigt. Und das Schöne auch hier wieder, die alte Struktur bleibt spürbar. Heißt, auch hier viel Beton, klare Linien, große Räume. Viele Ausstellungen sind hier so angelegt, dass sie den Raum mitnutzen. Das heißt, die Kunst passt sich nicht irgendeinem perfekten Raum an. Nein, sie reagiert auf ihn. Sie nimmt die Kanten, die Höhe, die Offenheit auf und wirkt dadurch selber unfassbar stark bzw. noch stärker.
1: Du hast ja von drei Beispielen gesprochen. Es gibt auch eins bei uns in Deutschland, ne?
2: Ja klar, zum Beispiel in Essen. Zeche Zollverein war früher einer der größten Industrie- und Zechenstandorte Europas. Man hat da ganz große offene Hallen, hohe Decken, ganz viel Stahl. Die Struktur, die ist sichtbar und nichts ist versteckt. Und genau das ist der Unterschied. Diese Räume, die sind nicht dafür gebaut, schön zu sein. Die sind funktional, roh, auf Arbeit ausgelegt. Und genau deshalb hebt sich die Kunst stärker davon ab. Sie sticht mehr heraus, wirkt klarer, direkter. Und gleichzeitig spürst du überall, was dieser Ort einmal war. Und genau diese Mischung gibt der Kunst nochmal eine ganz andere Tiefe.
1: Wir merken schon, Kunst funktioniert ganz wunderbar in alten Industriegebäuden. Und gehört habt ihr das hier bei uns, bei Brillux Radio.
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1: Im Studio Imme Kasten. Russland steckt hinter dem versuchten Drohnenanschlag auf den Leipziger Flughafen. Da ist sich die Bundesregierung inzwischen sicher. Wie die Welt am Sonntag und Politico berichten, sollen deshalb in den nächsten Tagen Strafmaßnahmen gegen Moskau verhängt werden. Auch die EU plant wohl neue Sanktionen. Wegen des angedrohten Sparkurses droht die IG Metall Volkswagen mit einem Arbeitskampf. Nach den Einschnitten für die Beschäftigten im vergangenen Jahr erwarte man, dass zugesagte Investitionen und Zukunftsperspektiven für die Standorte umgesetzt werden, so der niedersächsische Bezirksleiter der Gewerkschaft Gröger in der Neuen Osnabrücker Zeitung. Island hat darüber abgestimmt, ob das Land wieder Beitrittsverhandlungen mit der EU aufnehmen soll. Das Referendum wird aktuell ausgezählt. Es deutet alles auf ein Kopf-an-Kopf-Rennen hin. Unter anderem Grönland-Übernahmedrohungen von US-Präsident Trump hatten einen EU-Beitritt für die isländische Regierung attraktiver gemacht. Und die Ergebnisse der Samstagsspiele vom ersten Spieltag der Bundesliga: Dortmund HSV 2:0, Köln-Hoffenheim 3:2, Mainz-Paderborn 0:0, Leipzig-Gladbach 3:0, Elversberg-Leverkusen 3:2 und Union Berlin-Eintracht Frankfurt 3:3.
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2: Schönen guten Morgen, Justin Timpe hier. Schönen Sonntag euch. Und achtet ihr eigentlich im Supermarkt genau drauf, was drin ist, bevor ihr es in den Einkaufswagen legt? Weil ich checke ja zum Beispiel gerne mal die Zutaten. Und ich bin dann zum Beispiel überrascht, dass im Maracuja-Orangensaft plötzlich 80% Apfelsaft drin ist. Aber okay, das ist ein anderes Thema. Denn manchmal stehen auf den Produkten nämlich auch solche Logos, wie zum Beispiel ein blauer Engel. Wenn die drauf sind, diese blauen Engel, ja, dann ganz ehrlich, besser geht's kaum. Was der Engel bedeutet und wieso es davon auch gerne mal mehr geben könnte, das klären wir gleich nach 3 Songs.
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Ich sag euch ganz ehrlich, ich blick manchmal einfach nicht mehr durch. Also diese ganzen Ökosiegel, die grünen Bildchen, die mir sagen, okay, das hier ist nachhaltig und das ist das Beste. Umso verrückter, dass eigentlich ausgerechnet das verlässlichste Urgestein in Sachen Umweltschutz, in Sachen, ja, nachhaltig einkaufen, eigentlich total unauffällig auf zum Beispiel der Waschmittelflasche oder auch dem Druckerpapier klebt. Der blaue Engel, der schreit uns nicht an, der trickst nicht, der ist einfach da und bei denen wissen wir wirklich, ja, hier wird nicht rumgetrickst, sondern das ist mehr als nachhaltig. Kollegin Alexandra Peter.

0: Seit wann schützt uns dieser Engel eigentlich vor diesen ganzen Werbelügen?
1: Auf jeden Fall gibt es den blauen Engel schon länger, als viele denken. Den gibt es schon seit Ende der 70er. Damals war Umweltverschmutzung plötzlich nicht mehr zu übersehen. Smog, dreckige Flüsse, Waldsterben. Und man hat gesagt, wir brauchen ein Zeichen, das sofort Orientierung gibt. Ohne Kleingedrucktes, ohne Werbung. Einfach ein Logo, das sagt, dieses Produkt ist besser für die Umwelt als vergleichbare Produkte.
0: Okay, dann ist es ja vor allem aber ausgerechnet ja ein Engel. Das klingt ja erstmal ziemlich groß gedacht.
1: Ja, es wirkt fast poetisch, ist aber ziemlich nüchtern gemeint. Der Engel kommt nämlich nicht aus der Religion, sondern von den Vereinten Nationen. Vorlage war der sogenannte Engel des Friedens, der die Erde schützt. Dieses Motiv gab es schon im UN-Umweltprogramm. Der blaue Engel übernimmt genau diese Idee, da passt jemand auf unseren Planeten auf.
0: Ja, und auch die Farbe, die ist ja eher, sagen wir mal, auffällig unaufgeregt.
1: Und das ganz bewusst. Blau steht für Himmel und Wasser, für Sauberkeit und Vertrauen. Der blaue Engel sollte kein Warnschild sein und kein hipper Öko-Sticker, sondern ruhig, sachlich und verlässlich wirken. Deshalb sieht er heute auch fast genauso aus wie vor über 40 Jahren. Kein Redesign, kein Trend und dadurch eben einfach gut wiederzuerkennen.
0: Und ich glaube, genau das macht ihn dann auch bis heute so stark, oder?
1: Ja, der blaue Engel ist kein Versprechen aus der Werbung, sondern ein staatlich geprüftes Zeichen. Vielleicht vertrauen wir ihm gerade deshalb. Auch weil das Logo nicht durch zum Beispiel grelle Farben sagt, hallo, hier bin ich, sondern leise sagt, hier hat jemand genauer hingeschaut. Und manchmal reicht genau das, um sich zu entscheiden.
0: Also der blaue Engel ist damit einfach mehr als einfach nur ein Logo, sondern wirklich ein Stück Umweltgeschichte und ein kleines Zeichen dafür, dass Verantwortung ja auch einfach mal manchmal ganz unauffällig daherkommt.

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1: Viele Wolken gibt es heute Morgen, dazu ist auch mal Regen dabei. An der Nordseeküste teils kräftiger und länger. Später wird der Regen öfter zu Schauern und zwischendurch bleibt es auch mal trocken. Am Abend kann der Wind an der Küste stürmisch werden. Dazu Höchstwerte von 20 bis 28 Grad. Morgen geht's wechselhaft weiter mit Schauern und vereinzelt Gewittern. Maximal 27 Grad dann.
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2: Mit Justin Timpe und ganz ehrlich, wo versteckt ihr zu Hause eigentlich den ganzen Haufen an Kabelsalat oder diese unschönen Küchengeräte? Einfach in so eine Schublade stopfen? Hier, ein Architekt aus München, der treibt das Ganze auf ein neues Level. Bei ihm verschwindet der komplette Kühlschrank hinter einer unsichtbaren Geheimtür aus Mahagoni. Und die Stromkabel zum Beispiel, die laufen richtig elegant hinter echtem Deckenstuck. Welche Tricks es da noch gibt und wie schön das aussehen kann, das hören wir gleich nach zwei Songs.

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1: Also sind wir mal ehrlich, eine Wohnung, in der sogar der Strom stylisch versteckt wird, der Kühlschrank hinter einer Geheimtür verschwindet. Ja, und die Küche eigentlich gar nicht wie eine Küche aussieht. So ungewöhnlich, gewöhnlich schön aber, wohnt Architekt Jakob Bader in München. Seine Vision, unschöne Dinge einfach hinter schönem verbergen, so zum Beispiel in der Diele.
2: Dort sehen wir wieder diese Holzvertäfelung, die wir aus dem Treppenhaus nach innen gezogen haben und haben hier noch ein schönes Detail. Eine Tapetentüre. Dahinter verbirgt sich unser Abstellraum. Da sind Schuhe und das ist quasi eine Speisekammer.
1: Also Tapetentür heißt, es gibt keine Zarge. Die Tür, die ist bündig, direkt mit der Wand. Und dabei Jakob beides mit rötlichem Mahagoniholz vertäfelt ist, sieht man die Tür kaum. Dahinter verbirgt sich übrigens auch der große Kühlschrank und auch andere Küchengeräte, die jetzt nicht das schöne Gesamtbild der Hauptküche stören sollten. Denn die ist, sind wir mal ehrlich, auch alles andere als 0815.
2: Und damit es nicht nach Küche ausschaut, haben wir uns ein paar Dinge einfallen lassen. Wir haben sie also komplett schwarz gemacht, damit man den Backofen nicht so sieht. Oder haben eben eine schwarze polierte Arbeitsplatte genommen und das Induktionskochfeld bündig eingelassen, damit man das Induktionskochfeld nicht so wahrnimmt.
1: Stark, oder? Also auch hier wieder, ne? Funktion hinter Design versteckt. Ich meine, klar, dass Jakob auch nicht wollte, dass man die Stromkabel in seiner Wohnung sieht. Die Lösung ist in diesem Fall folgendes.
2: Und haben deswegen den ganzen Strom, die alle Kabel oben in der Raumecke ringsum auf Putz verlegt und dann diese Stuck-Hohlkehlprofile genommen, um den Strom, die Kabel zu verstecken.
1: Also ganz ehrlich, oder? Stuckprofile an der Decke, das ist eine smarte Lösung und sieht auch noch richtig schön aus. Also ihr merkt, die Wohnung, die ist durchdacht, wirklich bis ins kleinste Detail. Und wenn ihr euch jetzt denkt, Mensch, die will ich mal sehen, ja, dann guckt sie euch doch gerne mal an auf unserer Seite auf brillux.radio unter Home Stories.

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1: Schönen guten Morgen, falls ihr nicht ganz ausgeschlafen seid und euch denkt, Mensch, ich habe vor ein paar Minuten einen Song gehört und ich muss wissen, was das für ein Track war, weil der einfach so schön war und ich hätte ihn gerne in meiner eigenen Playlist. 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
1: Im Studio Immekasten. Mehr Gesundheitsbildung an den Schulen. Dafür macht sich der deutsche Ärztepräsident Reinhardt stark. Pensionierte Ärzte etwa könnten regelmäßig an Grundschulen gehen, sagte Reinhardt den Funke-Zeitungen. So könnten Menschen frühzeitig lernen, wie man sich bei leichten Krankheiten selbst hilft. Bei Schüssen auf einer Techno-Party in der Schweiz ist ein Mensch getötet worden. 5 weitere wurden verletzt, wie die Polizei im Kanton Aargau mitgeteilt hat. Passiert ist das Ganze gegen 3 Uhr nachts. Die Suche nach dem oder den Tätern läuft. Die Hintergründe sind bislang noch nicht bekannt. Russland steckt hinter dem versuchten Drohnenanschlag auf den Leipziger Flughafen. Da ist sich die Bundesregierung inzwischen sicher. Wie die Welt am Sonntag und Politico berichten, sollen deshalb in den nächsten Tagen Strafmaßnahmen gegen Moskau verhängt werden. Auch die EU plant wohl neue Sanktionen. Und die Ergebnisse der Samstagsspiele vom ersten Spieltag der Bundesliga: Dortmund HSV 2:0, Köln-Hoffenheim 3:2, Mainz-Paderborn 0:0, Leipzig-Gladbach 3:0, Elversberg-Leverkusen 3:2 und Union Berlin-Eintracht Frankfurt 3:3.
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2: Sind wir ehrlich, Wellpappe, ja, das klingt nicht nur langweilig. Ich find's auch einfach langweilig. Eigentlich ist die ja auch nur zum Paketeverpacken gut, oder? Wenn ihr jetzt aber Isabel von Wedel kennt, oder sagen wir mal anders, wenn Isabel von Wedel jetzt gerade zuhört und das hört, puh, ich glaube, die würde mir direkt eine klatschen, denn Isabel zeigt, wie unfassbar künstlerisch man selbst mit Wellpappe sein kann. Wirklich, also so langweilig es klingen mag, umso faszinierender ist das, was dieser Mensch daraus macht. Und genau diese Story, die hören wir gleich nach 3 Songs.
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1: Ich male mit dem Skalpell. Also allein dieser Satz klingt erstmal meiner Meinung nach nach Tatort, statt jetzt direkt nach Kunst. Also ich finde, ne, das könnte auch von einem Horrorfilm stammen. Gesagt hat aber die Künstlerin selbst, und zwar Isabel von Wedel. Und nein, sie malt nicht mit Blut in Sachen Skalpell, sondern wirklich mit Pappe. Sie macht Collagen aus Figuren, die aus Wellpappe herausgeschnitten werden. Richtig präzise sogar, so Schicht für Schicht. Und mein Kollege Daniel Peters hat sie getroffen. Daniel, vielleicht erstmal gefragt, wie kommt man überhaupt auf die Idee, mit einem Skalpell Kunst zu machen? Weil, sind wir ehrlich, ist jetzt nicht so typisch.
2: Dazu erstmal eine witzige Anekdote. Sie hatte da zunächst gar keinen Bock drauf, so gar nicht. Isabel von Wedel ist Mitglied in einem Kunstverein in der Nähe von Stuttgart und 2009 bekam der von einem Wellpappenhersteller jede Menge Material. So nach dem Motto, mach doch mal was draus.
3: Ich muss wirklich sagen, ich habe mich da schwer gequält, weil ich immer gedacht habe, wer denkt sich um Gottes Willen ein solches schwieriges Material aus.
2: Aber trotzdem, sie legt los, experimentiert ein bisschen und entdeckt das Skalpell als Werkzeug. Das ermöglicht ihr, extrem präzise zu arbeiten. Und plötzlich merkt sie, hey, das macht richtig Spaß.
1: Okay, jetzt zugegeben, mit Wellpappe habe ich zuletzt im Kindergarten gebastelt. Wie macht sie daraus Kunst?
2: Isabel von Wedel hat ihre eigene Collage-Technik entwickelt. Dazu müssen wir wissen,

0: wissen, Wellpappe besteht aus drei Schichten. Eine glatte weiße Schicht, eine hellbraune Papierschicht und innen diese typische Welle. Sie schneidet also Figuren aus der Pappe und trennt anschließend die Schichten voneinander.
1: Man muss sehr vorsichtig arbeiten, es ist sehr scharf, dieses Teil. Und wenn man zeichnet zum Beispiel, kann man, wenn irgendwas nicht geknappt hat, okay, dann, wenn man Glück hat, geht es mit dem Radiergummi vielleicht wieder weg oder mit Farbe, man kann es überstreichen. Das geht halt bei der Pappe nicht. Also ein Schnitt bleibt.
0: Da sind also präzise

0: Fragt, fast wie in einem OP-Saal. Die herausgetrennten Figuren, die setzt sich schließlich wieder zusammen. Aber die einzelnen Schichten teilweise zueinander versetzt. Das gibt Tiefe und oft wirkt es so, als würde ihre Kunst geradezu in Bewegung geraten.
1: Wahnsinn. Also stark, mega stark. Aber was fasziniert Sie denn selbst daran am meisten?
0: Eben dieses präzise Arbeiten.
2: Dass man da einfach ja dann auch in so eine ganz andere kreative Welt abzinkt sozusagen. Dass man also einfach abschalten kann und sich wirklich nur auf die Sache konzentrieren kann.
0: Sie selbst sagt übrigens, nicht sie hat sich die Pappe ausgesucht, sondern die Pappe sie.
1: Also Isabel von Wedel, die zeigt uns, es kann sich wirklich lohnen, sich auch auf die Dinge einzulassen, auf die wir vielleicht erstmal gar nicht so sehr Bock haben. Außer Mathematik in Abi, da sag ich, das kriegt bei mir niemand mehr gerade gebogen. Aber beim Thema Wellpappe, ich wäre mal bei einer Session dabei. Vielen Dank, Daniel.
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1: Viele Wolken gibt es heute Morgen, dazu ist auch mal Regen dabei. An der Nordseeküste teils kräftiger und länger. Später wird der Regen öfter zu Schauern und zwischendurch bleibt es auch mal trocken. Am Abend kann der Wind an der Küste stürmisch werden, dazu Höchstwerte von 20 bis 28 Grad. Morgen geht's wechselhaft weiter mit Schauern und vereinzelt Gewittern, maximal 27 Grad dann.
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2: Mit Justin Timper am Sonntag. Schönen guten Morgen.

0: 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Wie wohnt eigentlich eine Disney-Prinzessin in Germaningen?
1: Ich bin eigentlich keine richtige Disney-Prinzessin, aber so halb, denn meine Gesangsstimme kennen viele aus Disneys Vaiana. Hey, ich bin Devado. Also ich sitze gerade in meinem Studio, das ist quasi mein Zuhause, in einer Wohnung, die ist um die 50 Quadratmeter groß. Ich schreibe und produziere meine Sachen hier und benutze dazu nur meine Stimme und Body-Sounds und bin umgeben von ganz, ganz tollen, bunten Bildern, die meine große Tochter für mich kreiert hat, mit lauter tollen Dingen, die mich irgendwie inspirieren. Auf dem einen steht Created to Create oder Feel Good oder lauter gelbe Smileys. Also da ich super viele bunte Bilder auf der Wand habe, ist die Wandfarbe einfach brav weiß gelassen. Ich habe zu viele bunte Sachen hier, das würde mich, glaube ich, zu viel überreizen, denn es steht auch eine Kleiderstange hier mit ganz vielen Klamotten. Lauter bunte Bandanas in einem Kasten, sehe ich gerade auf dem Boden. Mini-Mini-Küche, wo man fast schon alles kann, weil die Toilette ist direkt gegenüber. Gott sei Dank ist eine Tür da, die das trennt. Aber theoretisch könnte ich auf der Toilette sitzen und vielleicht auch noch auf dem Herd was kochen. Und ich habe hier natürlich auch eine Couch mit bunten Kissen in Gelb und Blau. Die Couch ist grau. Wenn ich einen Break brauche, kann ich mich natürlich jederzeit mal kurz hier ausruhen und chillen. Aber leider muss ich zugeben, wer mich kennt, ich bin mit sehr viel Energie unterwegs. Viele Pausen gibt es tatsächlich gar nicht in meinem Alltag. Und damit ihr mir auch tatsächlich glaubt, dass ich wirklich die Gesangsstimme von Vaiana bin, muss ich euch einen ganz kurzen Teaser geben. Wo das Meer sich verliert, schwebt sein Klang, er ruft mich. Ist es denn weit? Ich bin bereit. So, ich hoffe, jetzt glaubt ihr mir.
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1: Falls ihr gerade zu Hause seid, dann kramt mal bitte ganz tief unten in eurer Kommodenschublade. Genau da, wo die alten Sachen liegen. Macht's wirklich mal, weil ich gebe euch Zeit bis um kurz nach 10, denn ich wette, bei den meisten von uns schlummern da noch so ein paar bunte Seidentücher. Und wenn ihr die findet, bloß nicht wegschmeißen. Die Dinger sind nämlich das absolute Must-Have momentan, egal ob als Kopftuch, als lässig um den Hals gewickelt oder zum Beispiel, was ich richtig oft sehe und echt schön aussieht, am Taschenhenkel. Wie dieses Seidentuch von, ja, ich sag doch mal eher den Omi-Image zum richtig coolen Retro-Trend wird und warum wir es wirklich jedem Outfit eigentlich, ja, anlegen können, das klären wir gleich um kurz nach 10.

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1: Im Studio Imme Kasten. Mehr Gesundheitsbildung an den Schulen. Dafür macht sich der deutsche Ärztepräsident Reinhardt stark. Pensionierte Ärzte etwa könnten regelmäßig an Grundschulen gehen, sagte Reinhardt den Funke-Zeitungen. So könnten Menschen frühzeitig lernen, wie man sich bei leichten Krankheiten selbst hilft. Russland steckt hinter dem versuchten Drohnenanschlag auf den Leipziger Flughafen. Da ist sich die Bundesregierung inzwischen sicher. Wie die Welt am Sonntag und Politico berichten, sollen deshalb in den nächsten Tagen Strafmaßnahmen gegen Moskau verhängt werden. Auch die EU plant wohl neue Sanktionen. Bei Schüssen auf einer Techno-Party in der Schweiz ist ein Mensch getötet worden. 5 weitere wurden verletzt, wie die Polizei im Kanton Aargau mitgeteilt hat. Passiert ist das Ganze gegen 3 Uhr nachts. Die Suche nach dem oder den Tätern läuft. Die Hintergründe sind bislang noch nicht bekannt. Wegen des angedrohten Sparkurses droht die IG Metall Volkswagen mit einem Arbeitskampf. Nach den Einschnitten für die Beschäftigten im vergangenen Jahr erwarte man, dass zugesagte Investitionen und Zukunftsperspektiven für die Standorte umgesetzt werden, so der niedersächsische Bezirksleiter der Gewerkschaft Gröger in der Neuen Osnabrücker Zeitung.
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2: Justin Timpe hier um kurz nach 10 und das ist das Modetrendteil des Jahres, finde ich. Und es liegt längst bei uns zu Hause rum. Kein Witz, das Seidentuch. Wie oft ich es mittlerweile sehe und zwar aber so richtig lässig. Wie der Look 2026 funktioniert, das verraten wir euch gleich.
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Also ich weiß nicht, wie es euch geht, aber gerade in der Woche muss es ja bei mir schnell gehen. Ich möchte mich schick anziehen, ne? T-Shirt, Hemd drüber, Hose, aber es muss auch passen. Und ich finde, wenn

das Outfit irgendwie doch zu langweilig aussieht, dann gibt es immer so eine Sache, die bei mir das Outfit rettet. Und das sind zum Beispiel Ketten. Es gibt aber auch etwas, das gerade vor allem auch bei den Frauen richtig Trend ist in 2026. Und zwar das alte Halstuch von Omi. Ja, wirklich, was die damals getragen hat. Das ist jetzt wieder Trend.

0: gelandet. Nach Jahren von sehr cleanen, minimalistischen Looks sehen sich viele wieder nach Outfits mit Geschichte, Persönlichkeit und Nostalgie. Und genau dieses Gefühl bringt das Seidentuch zurück. Es erinnert an Retro-Ikonen, an italienische Riviera-Ästhetik und an die 60er und 70er Jahre.
1: Aber sind wir mal ehrlich, also das Seidentuch, das wird ja heute ganz anders gestylt als damals, oder?
0: Ja, total. Also früher wurde das Seidentuch ja oft eher elegant und sehr geschniegelt getragen. Heute wirkt das Ganze deutlich lässiger. Das sagt auch Modedesignerin Henny Eickhorst vom Seidentuchlabel Honey Honey.
2: Ich sehe gerade total viel wieder dieses Dreieckige auf dem Kopf. Ich kenne das auch noch so aus meiner Teenie-Zeit, wenn ich selber mal nicht so Lust habe, das am Hals zu tragen. Ich habe es heute irgendwie als Oberteil gebunden oder mir einfach an die Tasche zu knoten. Finde ich auch immer super easy. Dann hat man es einfach dabei. Wenn es dann mal kalt wird, kann man das irgendwie ummachen.
0: Und so ein Seidentuch, das peppt das Outfit auch noch mal ein bisschen auf.
1: Aber wie ist denn das? Also gibt es da irgendwelche Prints, die gerade besonders beliebt sind oder ist es total egal?
0: Ja, vor allem alles, was so diesen Retro-Vibe aufgreift. Ne? Florale Muster, bunte geometrische Prints oder mediterrane Farben wie Orange, Blau oder warme Sandtöne. Die Hauptsache für Henny? Bunt.
2: Ja, ich finde, die machen einfach Spaß. Ich finde schon, dadurch, dass sie irgendwie bunt sind und so glänzen und so, finde ich schon, dass man da Freude dran haben kann.
0: Und dabei ist es auch ganz egal, welches Geschlecht man hat oder welche Größe man trägt. Ich finde, das ist einfach ein richtig schönes Comeback.
1: Also, falls ihr heute noch irgendwie, keine Ahnung, zu Hause seid, dann lohnt sich der Blick vielleicht in die eigene Schublade, nach ganz unten, nach ganz hinten. Vielleicht ist da noch so zwischen der Nintendo 64 und so ein paar PC-Discs, vielleicht findet ihr da noch das Halstuch von Omi. Vielen Dank, Amina.

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1: Wechselhaft ist es gerade. Im Norden sind viele Wolken unterwegs und da kommen auch immer wieder Schauer runter. Sonst wechseln sich Sonne und Wolken ab und meist bleibt es trocken. Dazu werden es heute 20 bis 29 Grad. Morgen gibt es dann wieder mehr Schauer, vereinzelt auch Gewitter und es geht rauf auf bis zu 25 Grad.
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2: Wie groß muss für euch eine Wohnung sein, damit sie wirklich als groß gilt? 100 Quadratmeter? 150? Also sind wir ehrlich, Tarquin, der hat keine Ahnung wie viel, aber wenn ich euch sage, wo der wohnt, dann würden wir alle sagen, ja, das ist sicher groß genug, denn der ist auf dem Rittergut groß geworden und der nimmt uns mit, gleich nach zwei Songs.

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1: Also ich dachte ja wirklich, ich sei cool, wenn ich sage, hey, ich bin auf dem Pferdehof groß geworden. Hunderte Ställe, Riesenhof, zwei große Häuser. Ja, Tarquin wohnt auf dem Rittergut und ist da aufgewachsen. Und ich würde sagen, deswegen gewinnt er das Duell und war auch verdient zu Gast in unserem Podcast Brillux zu Hause bei Erik Schroth.
2: Es gehört so ein bisschen so Downton Abbey-Vibes auch, wenn du so erzählst. Jetzt sind wir schon beim Thema Ritterkindheit, ist lustigerweise der nächste Hinweis auf meiner Karte. Klar, du sagtest gerade schon, ein riesengroßer Abenteuerspielplatz. Meine Freunde sind zu mir gekommen, wir konnten machen, was wir wollten. Es gab ein Hausmädchen oder ein Kindermädchen. Wie frei warst du denn in deiner Kindheit, also auch zu Hause? Oder war die Etikette schon
3: eher so... Es hat so ziemlich überhaupt niemanden interessiert, was ich getan habe.
2: Also konntest machen, was
3: ich wollte? Ich konnte so ziemlich wirklich, in aller Ehrlichkeit, wirklich machen, was ich wollte.
2: Wie viele Kinderzimmer hattest du?

0: mal bei 1000
1: Naja, ich habe ja den ganzen Dach, ich habe auf dem ganzen, der ganze Dachboden war ja voll mit Playmobil zum Beispiel. Also das hatte
0: Playmobil
1: Zimmer,
0: Ritterburg.
1: Zimmerweise Playmobil zum Aufbauen, und wenn ich keine Lust hatte, dann war das Zimmer halt aufzuräumen, dann haben wir das nächste Zimmer auf dem Dachboden genommen. Also das war ja, das war völlig egal, also Platz genug. Und ansonsten, ja, natürlich, was man gelernt hat von Kindesbeinen an, ist immer altersentsprechend, das muss ich dazu sagen. Da gab es nie viel Druck von Seiten meiner Mutter, war meine Mutter ja für zuständig. Aber meine Mutter hat immer gesagt, der Junge muss reiten, schießen, jagen lernen. Das sind so Sachen, die habe ich gelernt. Und sie hat sehr viel Wert darauf gelegt, dass man lernt, sich diplomatisch, rhetorisch ausdrücken zu können und ein gewisses Auftreten, freies Sprechen und solche Dinge, die haben mir sehr viel geholfen im Leben bis zum heutigen Tag.
0: Die spürt man auch.
1: Ja, dankeschön.
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1: Ob jetzt ein Herz aus Gold, ein buntes Puzzleteil oder Erinnerungen an den letzten Urlaub, sind wir ehrlich, die einen, die setzen ja lieber auf Fotos, andere auf kleine Charms-Anhänger zum Anklipsen. Und ich lieb's wirklich. Also das ist ein Trend aus den 2000ern, der aktuell wieder voll da ist. Und was ich darin am meisten liebe, die machen aktuell aus jedem Standard-Outfit so ein richtiges Unikat mit ganz viel Personality. Wie es geht, woher der Trend plötzlich kommt und vor allem, wie wir da mitmischen, das ist gleich unser Thema um kurz nach 11.

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1: Im Studio Immekasten. Bei Schüssen auf einer Techno-Party in der Schweiz ist ein Mensch getötet worden. 5 weitere wurden verletzt, wie die Polizei im Kanton Aargau mitgeteilt hat. Passiert ist das Ganze gegen 3 Uhr nachts. Die Suche nach dem oder den Tätern läuft. Die Hintergründe sind bislang noch nicht bekannt. Medizinwissen aus erster Hand für Grundschulkinder. Dafür spricht sich Ärztepräsident Reinhardt aus. Er schlägt im Interview mit den Funke-Zeitungen vor, dass pensionierte Ärzte regelmäßig an die Schulen gehen und Grundwissen vermitteln. Ziel ist, dass sich Menschen bei leichten Erkrankungen besser selbst helfen können. Die NASA will heute ein neues Weltraumteleskop ins All schicken. Am Nachmittag soll eine Rakete von SpaceX mit dem Teleskop an Bord in Florida abheben. Mit dem Teleskop wollen die Forscher nach anderen Planeten außerhalb unseres Sonnensystems suchen. In Köln geht heute die Gamescom zu Ende. Seit Mittwoch haben sich auf dem Messegelände Spielehersteller und Gaming-Fans aus aller Welt getroffen. Mit mehr als 1700 Ausstellern hat die Gamescom in diesem Jahr einen neuen Rekord aufgestellt.
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2: Mit Justin Timpe, ich wünsche euch einen schönen Sonntag und wirklich, ich liebe alles daran. Kennt ihr diese Charms-Anhänger? Also diese winzigen, motivischen Minis zum Anklipsen, egal ob minimalistisch in Gold, als bunte Figur oder sogar als kleines Element für die Schuhe. Hauptsache, unser Outfit sieht nicht nach Fließband, sondern wirklich noch mehr nach uns aus. Mehr Personality, finde ich, geht einfach nicht. Und wieso die gerade so back sind und was eigentlich die Ägypter mit diesen Charms-Anhänger zu tun haben, ja, ich weiß, klingt wild gerade der Vergleich, aber die Antwort, die gibt's gleich nach 3 Songs.
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1: Sag mal, habt ihr das auch gerade überall im Blick oder bin ich der Einzige? So kleine Anhänger an Armbändern, an Taschen, sogar an Schuhen, Charms heißen die, die fühlen sich ein bisschen nach früher an und die verbreiten für mich so richtige 2000er-Vibes und gleichzeitig sehen wir die ständig. Alexandra Peters aus der Redaktion, die sind eigentlich wieder in Mode. Oder anders gefragt, waren die nie wirklich weg?
2: Ja, so richtig weg waren sie eigentlich nie, aber gerade kommen sie ziemlich stark zurück. Und zwar breiter und mit noch mehr Auswahl als früher. Nicht nur als klassisches Battle-Armband, sondern auch als Beats, Dangle-Anhänger, das sind die Elemente, die beweglich sind, also drangehängt werden, oder auch Gibbets für Crocs. Die kann man so in die Luftlöcher der Schuhe reinstecken und denen damit einen eigenen Charakter geben. Charms passen perfekt in unsere Zeit, weil wir Lust haben, Dinge zu personalisieren. Nicht alles von der Stange, sondern so, dass es nach uns aussieht.
1: Also Wahnsinn, was es da inzwischen gibt, weil also ich denke bei Charms ja immer eigentlich erstmal nur an Armbänder.
2: Armbänder sind immer noch der Klassiker, klar. Aber Charms hängen heute überall. An Ketten, an Uhren, an Taschen, am Schlüsselbund. Und sie sehen selbst komplett unterschiedlich aus. Minimalistisch aus Silber oder Gold, verspielt und bunt. Selbst gebastelt oder richtig hochwertig. Es gibt Herzen, Schlüssel, Sternzeichen, Tiere, Blumen. Jeder Anhänger steht für was. Für eine Reise, für eine Person, für eine Phase im Leben. Und genau das macht's so stark. Wir tragen keine Deko. Wir tragen quasi unsere Geschichten eben zum Beispiel an einem Armband.
1: Und ich lieb's. Also dieses Erzählen über Schmuck. Ich habe zum Beispiel allein ein Armband, da stehen halt Namen von diesen Menschen drauf, die mir halt zum Beispiel wichtig sind. Ne? Und dann ist da zum Beispiel ein Herz dran bei dem anderen oder weil es zum Beispiel ein Hundename da ist, ist dann Knochen daneben. Also es klingt da fast ein bisschen nostalgisch, aber das hat auch sehr viel mit Tradition zu tun, oder?
2: Total. Charms sind richtig alt. Schon in der Antike haben Menschen Anhänger getragen als Glücksbringer oder Schutzsymbole. In Ägypten zum Beispiel. Später im Mittelalter war es der Talisman. Und im 20. Jahrhundert wurden daraus die berühmten Bettelarmbänder. Viele erinnern sich noch dran, vielleicht von der Mutter oder der Oma. Jedes Jahr ein neuer Anhänger. Zum Geburtstag, zur Reise, zur Erinnerung. Daher auch der Name. Das Armband füllt sich über die Zeit.
1: Ja, und irgendwie ist genau das wieder angesagt. Dinge sammeln, die Bedeutung haben, eben was ganz Persönliches. Und Charms, die fühlen sich so ein bisschen eben wie kleine Anker an, ne? Die uns an bestimmte Ereignisse in unserem Leben einfach wieder erinnern. Ja, und die wir auch gerne dann zeigen. Vielen Dank, Alexandra.

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1: Wechselhaft ist es gerade. Im Norden sind viele Wolken unterwegs und da kommen auch immer wieder Schauer runter. Sonst wechseln sich Sonne und Wolken ab und meist bleibt es trocken. Dazu werden es heute 20 bis 29 Grad. Morgen gibt es dann wieder mehr Schauer, vereinzelt auch Gewitter und es geht rauf auf bis zu 25 Grad.
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2: Es ist Sonntag, das heißt, es wird vor allem auch Zeit, mal so ein bisschen das Köpfchen wieder anzustrengen, ne? Weil morgen ist ja schon wieder Montag, wir müssen fit sein und nur mal so kurz einzuchecken und zu schauen, ey, funktioniert da oben eigentlich alles wieder, machen wir nämlich gleich mit unserem Jobquiz. Von schwer bis einfach, ich bin gespannt, ob ihr wisst, welchen Job ich gleich suche.

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2: Ich sag's euch direkt, vor diesem Job habe ich den absolut größten Respekt. Also das ist echt was, das können nur die wenigsten von uns. Wenn diese Leute erstmal fertig sind mit ihrer Arbeit, dann hinterlassen sie einen blitzblanken, sauberen Ort. Das hat aber nichts mit Hausputz zu tun. Nee, spätestens wenn man sieht, mit was für einem Equipment hier überhaupt angerückt wird, ist klar, das ist eine ganz andere Hausnummer. Hier wird nicht mit Spüli gearbeitet, nee, sondern mit krassen Spezialreinigern und großen Ozongeräten, um die fiesesten Gerüche wegzubekommen. Ja, und die Arbeitskleidung, die sieht eher nach Mars-Mission aus als nach Frühjahrsputz. Weißer Schutzanzug, Atemschutzmaske, Gummistiefel und Handschuhe, das ist hier das Standard-Outfit. Und warum das Ganze? Weil diese Profis genau dann gerufen werden, wenn die Polizei das Sperrband gerade einpackt. Im Fernsehen, da hat sogar dieser Berufsstand absoluten Kultstatus. Und habt ihr eine Ahnung, welchen Beruf suchen wir, vor dessen Nervenstärke wir nur ganz tief den Hut ziehen können? Die Auflösung? Es sind die Tatortreiniger.
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1: Im Studio Imme Kasten. Nach Schüssen auf einem Techno-Festival in der Schweiz ist die Polizei im Großeinsatz. Bei dem Vorfall gegen 2:30 in der Nacht war ein Mensch getötet worden, 5 weitere wurden verletzt. Die Hintergründe sind bislang nicht bekannt. Medizinwissen aus erster Hand für Grundschulkinder. Dafür spricht sich Ärztepräsident Reinhardt aus. Er schlägt im Interview mit den Funke-Zeitungen vor, dass pensionierte Ärzte regelmäßig an die Schulen gehen und Grundwissen vermitteln. Ziel ist, dass sich Menschen bei

0: leichten Erkrankungen besser selbst helfen können. Die NASA will heute ein neues Weltraumteleskop ins All schicken. Am Nachmittag soll eine Rakete von SpaceX mit dem Teleskop an Bord in Florida abheben. Mit dem Teleskop wollen die Forscher nach anderen Planeten außerhalb unseres Sonnensystems suchen. China-Konkurrenz macht Deutschlands Autobauern weiter zu schaffen. Der Hersteller BYD kam im Mai auf über 15% der neu angemeldeten Plug-in-Hybride, wie das Forschungszentrum CAR jetzt berechnet hat, vor deutschen Marken wie VW, Audi und BMW. Die E-Auto-Prämie begünstigt das eher noch, meinen die Forscher.
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2: Kurz nach 12, Justin Timpe hier am Sonntag, und da habt ihr euch für euer Lieblingsfestival wirklich extra die teuersten Tickets gekauft, endlich mal was gönnen, VIP-Plätze, Free Drinks, aber dann schlürft ihr genau diese Getränke plötzlich in einem alten, verbeulten Schiffscontainer. Also ich würde in dem Moment zweimal auf mein Ticket schauen und nochmal kurz nachfragen, Entschuldigung, ist es wirklich VIP? Aber in Münster, auf dem Rockfestival, da ist es genau richtiger Luxus. Klingt ein bisschen paradox, macht aber Sinn. Wieso, klären wir gleich nach drei Songs.
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0: Würdet ihr euch einen Schiffscontainer kaufen, der schon mehrere Jahre auf dem Meer unterwegs war? Ziemlich verbeult, ja, sagen wir mal, die Farbe ist auch schon ein bisschen abgekratzt. Wahrscheinlich eher nicht, oder? Außer wir schnappen es vielleicht kostenlos bei eBay Kleinanzeigen für unseren Vintage-Gardener. Ich weiß nicht. Aber hier, auf dem Mainstream Rockfest in Münster, die haben wirklich genau das gemacht. Die haben sich gedacht, Mensch, wir holen uns genau solche alte Schiffscontainer. Und die haben aus zwei alten, nennen wir sie mal lieber Blechkolossen, so eine richtig abgefahrene VIP-Lounge gezaubert. Kollege Daniel Peters, du hast dir das vor Ort mal angeschaut. Klingt ja erstmal jetzt eher rustikal als so typisch VIP-exklusiv.
1: Naja, ich finde, ein bisschen rustikal muss das auf einem Rockfestival ja auch sein. Exklusiv ist es aber trotzdem geworden. Timo Biert ist Veranstalter des Mainstream Festivals und er hatte da von Anfang an eine Vision.
2: Seekontainer ist ja erstmal von außen rough, aber dann, wenn man es von innen mit Wärme entsprechend ausbaut, kann das ja natürlich schon nochmal einen anderen Vibe verspüren.
1: Und genau darum geht's. Die Container wurden da nicht einfach so hingestellt, sondern vorher erstmal auf Vordermann gebracht.
0: Okay, wie können wir uns das vorstellen?
1: Als erstes wurden die Container neu lackiert. Schwarz. Wobei, mit dem reinen Lackieren war es nicht getan, hat mir Malermeister Thomas Caruso aus Münster erzählt.
3: Wir mussten die erstmal komplett reinigen, dass die Salze und Verschmutzung alle runter sind und auf die Grundierung wir entrosten, einen Rostschutz drauf machen und dann komplett grundieren.
1: Erst danach konnte dann der schwarze Lack aufgesprüht werden. Am Ende wurden dann mehrere dieser Riesencontainer an- und aufeinander gesetzt. Bei den oberen wurde die komplette Längsseite aufgeschnitten, sodass eine riesige Aussichtsplattform mit Blick auf die Bühne und über das Gelände entstanden ist. Die Decke innen wurde zusätzlich noch mit einem warmen Nadelholz verkleidet und mit Lichterketten gemütlich in Szene gesetzt. Und das sorgt genau für diesen Kontrast aus Roughness von außen und Wärme innen, von der Timo gesprochen hat.
0: Aber jetzt mal ehrlich, wie hat es denn den Fans gefallen? Weil ich meine, das ist ja schon

0: Die entscheidende Frage, weil um die geht's ja.
1: Die fand's auf jeden Fall richtig gut. Wir hören mal rein.
2: Ich habe in der ersten halben Stunde gesagt, ich weiß nicht, ob es sich gelohnt hat. Und jetzt würde ich sagen, niemals mehr ohne.
3: Das ganze Ambiente hier hat irgendwie was Besonderes.
4: Für mich ist mehr Gemütlichkeit, erinnert so ein bisschen an Grillabend. Also das Bier schmeckt schon.
1: Und wenn das Bier da oben genauso gut schmeckt wie unten im

0: was geworden ist. Ich habe sie nur im Zustand gesehen, noch nicht aufgeflext mit Türen und mit Holzverkleidung. Also das ist schon ein richtiges Schmuckstück geworden.
1: Für ihn war es übrigens der erste Container überhaupt, den er mit seinem Team lackieren durfte.
2: Also warum nicht vom Frachtschiff einfach mal aufs Festivalgelände? Genial, wie mit so einem neuen Anstrich aus etwas Altem, etwas ja, ganz Neues, Exklusives sogar entstehen kann. Deswegen tausend Dank, Daniel, fürs Mitnehmen.

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1: Wechselhaft ist es gerade. Im Norden sind viele Wolken unterwegs und da kommen auch immer wieder Schauer runter. Sonst wechseln sich Sonne und Wolken ab und meist bleibt es trocken. Dazu werden es heute 20 bis 29 Grad. Morgen gibt es dann wieder mehr Schauer, vereinzelt auch Gewitter und es geht rauf auf bis zu 25 Grad.
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2: Kurz nach halb eins, Justin Timpe hier und mal die Frage, steht bei euch auch so ein altes Erbstück von Omi noch rum, das eigentlich viel zu schade für den Sperrmüll ist? Bei mir ist es zum Beispiel so eine alte Schreibmaschine. Und genau um solche Schätze geht's auch gleich. Jan Kobelt macht aus alten Möbeln ja wieder was richtig Schönes Neues. Und er zeigt uns, wie viel Magie, wie viel Geschichtswissen und Detailliebe in alten Tischen, in alten Schränken steckt. Wie er kaputte Stücke mit originalen Materialien aus vergangenen Jahrhunderten sogar wieder richtig schön hinbekommt. Das hören wir gleich nach zwei Songs.

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1: Also sind wir ehrlich, manche Möbel, die erzählen einfach Geschichten. Und genau darum geht es auch, um Nostalgie, um Handwerkskunst und die Frage, warum eigentlich alte Möbel oft viel spannender sind als zum Beispiel die neuen von der Stange. Jan Kobelt ist gelernter Schreiner und Restaurator und er lebt wirklich dafür, alte Möbel wieder so richtig schön zum Leben zu erwecken. Für ihn ist jedes Stück so ein kleines Rätsel. Man weiß nie, welche Techniken oder Besonderheiten drinstecken. Und Jan, du hast dann auch irgendwann so richtige Lieblingsstücke, oder? Also irgendwas, was man zum Beispiel so besonders gern restauriert.
2: Im Prinzip sind es alle Möbel, die interessant sind, weil jedes Möbel hat seine eigenen Wehwehchen, die irgendwie gelöst werden müssen. Ob das ein Stuhl ist, der gebrochen ist, eine Kommode, ein Schrank.
1: Stark. Und genau die machst du dann wieder heile. Also man restauriert sie. Was genau beinhaltet denn eigentlich so eine Restauration? Also hat man da so ein Beispiel? Was gehört da so zum Daily Business?
2: Klassisches Beispiel ist, auf Kommoden fehlt das Furnier. Und dann muss das natürlich das Furnier wieder so rekonstruiert werden, wie das natürlich auch im 18. Jahrhundert war. Und dann muss man halt auch wieder tiefer reingehen in die Materie, weil eine süddeutsche Kommode hat andere Einlagen wie eine norddeutsche oder wie eine Braunschweiger Kommode oder wie eine Mainzer Kommode. Und die müssen natürlich wieder historisch korrekt wieder nachgefertigt werden.
1: Aber was ich ja spannend finde und ziemlich krass, dafür nutzt man dann ja auch oft wirklich Materialien aus genau dieser Epoche, weil es muss ja auch alles historisch korrekt sein.
2: Ich denke auch wesentlich besser, ein vorhandenes Möbel nochmal zu verwenden, um ein bestehendes Möbel wieder zu festigen oder zu ergänzen.
1: Ja, und da braucht man natürlich auch eine entsprechende Werkstatt mit Ersatzteillager. Ist ja auch ziemlich, ja, eigentlich eine nachhaltige und gute Sache.
2: Wenn man restauriert, dann macht man das aus Leidenschaft, weil man ist auch dort mit dem Thema Holz noch so wie der Schreiner vor 200-300 Jahren auch wirklich am Kern der Sache. Das macht es natürlich jetzt auch besonders spannend.
1: Und ich finde, da merkt man erstmal, wie viel Wissen, wie viel Detektivarbeit in so einem einfachen Möbelstück stecken kann. Und genau das macht viele dieser alten Stücke heute auch wieder so begehrt. Nicht nur als Erinnerung an vergangene Zeiten, sondern als echte Unikate mit Charakter. Und sind wir mal ehrlich, ich habe total gerne die Schreibmaschine von meiner Oma hier zu Hause, weil mich genau das an meine Kindheit mit ihr erinnert und an diesen unfassbar leckeren Erdbeerkuchen. Ganz ehrlich, bis heute hat niemand einen besseren gemacht.

mit Justin Timpe. Und gleich um kurz nach eins kommt meine Kollegin Dani Wiese. Und in diesem Sinne wünsche ich euch erstmal einen schönen Nachmittag. Wir hören uns. Bis dahin.

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1: Im Studio Imme Kasten. Es bleibt dabei, Island will nicht in die EU. Bei einem Referendum sprach sich die knappe Mehrheit der Isländer gegen Beitrittsverhandlungen aus. Die Abstimmung endete mit rund 53-47%. 2009 hatte Island den Beitritt schon einmal beantragt, die Gespräche wurden aber abgebrochen. Nach Schüssen auf einem Techno-Festival in der Schweiz ist die Polizei

0: Großeinsatz. Bei dem Vorfall gegen 2:30 in der Nacht war ein Mensch getötet worden, 5 weitere wurden verletzt. Die Hintergründe sind bislang nicht bekannt. Medizinwissen aus erster Hand für Grundschulkinder. Dafür spricht sich Ärztepräsident Reinhardt aus. Er schlägt im Interview mit den Funke-Zeitungen vor, dass pensionierte Ärzte regelmäßig an die Schulen gehen und Grundwissen vermitteln. Ziel ist, dass sich Menschen bei leichten Erkrankungen besser selbst helfen können. In Köln geht heute die Gamescom zu Ende. Seit Mittwoch haben sich auf dem Messegelände Spielehersteller und Gaming-Fans aus aller Welt getroffen. Mit mehr als 1700 Ausstellern hat die Gamescom in diesem Jahr einen neuen Rekord aufgestellt.
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2: Ja, einen fantastischen letzten Sonntag im August. Ich bin Dani Wiese. Die nächsten 5 Stunden verbringen wir gemeinsam hier bei Brillox Radio. Ich freue mich, dass ihr mit dabei seid. Und ich schalte gleich mal zu eurem zukünftigen Lieblingspodcast, nämlich zum Brillox Zuhause Podcast. Ich habe einen kleinen Ausschnitt für euch, denn Interior Designer und Podcast-Host Erik Schroth, der hat diesmal einen Ritter eingeladen und es geht um ein Rittergut. Und ihr glaubt gar nicht, was es da alles zu beachten gibt, was für Regeln es gibt. Also wirklich, das ist eine grandiose Folge. Ich wette mit euch, wenn ihr jetzt den Ausschnitt gleich nach 3 Songs hört, werdet ihr direkt Lust bekommen, den ganzen Podcast zu hören. Und das ist auch gut so. Der Brillox Zuhause Podcast, gleich mehr darüber.
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1: Ihr Lieben, habt ihr schon in die aktuelle Podcast-Folge vom Brillux zu Hause Podcast reingehört? Da ist nämlich ein Ritter zu Gast. Ja, also zumindest ist er auf einem riesigen Rittergut aufgewachsen. Und Interior-Designer und Podcast-Host Erik Schroth hat erzählt, er hat sich stellenweise gefühlt wie in einem Märchen. Erik, erzähl uns mehr. Was ist denn das für eine Folge gewesen? Wer war dein Gast genau? Und wie kommt man denn bitte an so ein Rittergut?
2: Wir hatten heute Tarquin zu Gast. Und ich meine, der Name ist schon total außergewöhnlich. Und sein Leben auf jeden Fall auch. Denn er ist Erbe in sechster Generation eines riesigen Ritterguts mitten im Sauerland. Er selbst ist leider kein Ritter mehr, weil der Adelstitel wurde irgendwann in dieser Geschichte aberkannt. Aber er lebt eben auf diesem Rittergut. Und was vor allem faszinierend war, ist, was da eigentlich an so einem Erbe alles dranhängt. Also Adel verpflichtet, das haben wir hier auf einem ganz anderen Level mal kennengelernt.
1: Und was sind das dann für Pflichten?
2: Zum Beispiel die Tatsache, dass er letztendlich eigentlich nur ein einziges Kind haben darf. Und auch unter keinen Umständen da irgendwie ein zweitgeborener Junge oder sowas sein darf. Und das 2026 irgendwie mitzuerleben, dass es noch so gelebt wird und dass es das auch gibt und vor allem, warum es das gibt, das finde ich faszinierend. Und Tarquin hat erzählt, dass sie eine eigene Kapelle auf dem Gelände haben und in dieser Kapelle werden sie getauft, da wird geheiratet und da werden sie auch beerdigt, also die ganze Familie. Und das ist was ganz Besonderes, gerade in Deutschland, weil normalerweise ist ja so das Bestattungsrecht sehr, sehr streng.
1: Oh krass. Da sind ja wirklich Sachen ganz, ganz klar geregelt. Aber Erik, sag mal, kann man sich das Wohnen dort so ein bisschen vorstellen wie im Märchen?
2: Also allein das Elternhaus, in dem er aufgewachsen ist als Kind, hatte 1400 Quadratmeter mit Rittersaal und allem, was man sich vorstellt. Aber auch die Kindheit, die Tarquin da erlebt hat, darüber hat er ganz viel gesprochen, die auf der einen Seite so ein bisschen isoliert war, weil er halt immer auf diesem Rittergut war. Und auf der anderen Seite aber auch der größte Abenteuerspielplatz der Welt. Also

0: konnte machen, was er wollte. Er hatte Pferde, Hunde, Unmengen an Platz, auf denen er sich austoben konnte. Und das ist schon was sehr Besonderes gewesen. Und natürlich darf auch ein Hausgeist nicht fehlen. Und den gibt es sogar erwiesenermaßen auf diesem Anwesen.
1: Was ist mit dem Haus

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1: Wechselhaft ist es im Norden. Viele Wolken und immer wieder Schauer. Sonst klappt's auch öfter mit der Sonne. Und da bleibt's meist trocken. Bis zum Abend bleibt es auch so. Nur vereinzelt wird's noch mal nass. Dazu liegen die Höchstwerte zwischen 20 und 29 Grad. Morgen dann weiter unbeständig mit Schauern und Gewittern. Maximal bis 27 Grad.
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2: Erstmal einen wunderschönen Sonntag. Ihr hört Brillox Radio. Nach zwei Songs geht's weiter mit einem Trend, der gerade überall seine Finger im Spiel hat. Und das sogar wortwörtlich gemeint. Ich bin Dani Wiese und wir schauen auf den Old Money Look. Der ist nicht nur in Mode und Einrichtung angekommen, nein, jetzt auch in der Gaming-Welt. Plötzlich geht's nicht mehr nur darum, wer die beste Ausrüstung hat, sondern wer im virtuellen Zuhause den elegantesten Sessel stehen hat. Ja, warum Gamer gerade auf leisen Luxus stehen? Darüber sprechen wir nach nur zwei Songs hier an diesem Sonntag bei Brillox Radio. Schön, dass ihr mit dabei seid.

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1: Wir sind jetzt beim Thema Videogames und bei einem Trend. Ich habe da mal eine Frage. Wenn ihr Videospiele spielt, ne, zockt ihr dann lieber in verranzten Science-Fiction-Gängen oder in Villen, die aussehen, als gehörten sie einer Familie seit 300 Jahren? Ich glaube, die Antwort ist relativ einfach. Genau dieser Old-Money-Look, der taucht gerade immer wieder mehr in Spielen auf. Und Sabine Piel, meine Kollegin hier von Brillux Radio, du hast dir das mal angeschaut. Da scheint ja was dran zu sein, wenn dieser Stil vermehrt in der Gaming-Welt auftaucht.
2: Ja, Rollenspiele sind ja eh immer cool und beim Old-Money-Stil kannst du halt für ein paar Stunden in eine völlig andere Welt eintauchen. In vielen dieser Spiele beginnt die Geschichte dann auch gar nicht mit so einer großen Schlacht oder so. Stattdessen geht es erstmal um ein Abendessen, einen Empfang oder eben die Frage, wen man überhaupt zum Essen einlädt. Dabei werden dann die Herrenhäuser, Landsitze und Adelsschlösser zur Bühne und genau diese Szenerien sehen wir gerade in unterschiedlichen Spielen, von Krimis bis hin zu den großen Rollenspielen.
1: Und worum geht es dann in diesen Games? Ums Kämpfen oder mehr ums Dazugehören?
2: Ja, also mit dem Dazugehören hast du einen Punkt. Gutes Beispiel ist Ambition, Minuet in Power. Dort spielt man eine junge Frau in Paris kurz vor der Französischen Revolution. Und die wichtigste Waffe ist nicht das Schwert, sondern gesellschaftliches Geschick. Also da sammelst du Gerüchte, knüpfst Kontakte oder überlegst genau, welches Kleid du zum nächsten Empfang trägst. Und ganz nebenbei lernt man auch die Spielregeln der feinen Gesellschaft kennen. Also wer spricht zuerst, wer sitzt neben wem und warum kann ein einziger Fehltritt den ganzen Ruf ruinieren.

0: funktionieren. Eigentlich spielt man also nicht nur eine Geschichte, sondern probiert für eine Weile ein Leben aus, was die meisten von uns nie führen werden. Habe ich das richtig verstanden?
1: Und genau das scheint auch den Reiz auszumachen. Diese Spiele lassen uns durch Marmorsäle laufen, unter riesigen Kronleuchtern stehen oder über knarzende Parkettböden gehen. Manche nehmen den Adel und seinen Standesdünkel dabei mit einem Augenzwinkern aufs Korn. Andere feiern den Glanz ganz bewusst. Aber gemeinsam haben sie alle, sie öffnen für ein paar Stunden die Tür zu einer Welt, die geheimnisvoll wirkt, gerade weil sie den meisten von uns völlig fremd ist.
0: Vielleicht bleiben wir ja deshalb vor dem virtuellen Kronleuchter erstmal stehen. Nicht nur, weil er schick aussieht, sondern weil solche Spiele uns für einen Moment in eine Welt versetzen, die größer, glanzvoller und geheimnisvoller wirkt als unser Alltag. Old Money, eine Ästhetik, die nicht nur viel bei Insta und TikTok vorkommt, sondern jetzt auch ganz viel in Games zu sehen ist.

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2: Ach Leute, was für ein großartiger Sonntag. Ich hoffe, bisher läuft alles genauso, wie ihr euch das geplant habt am letzten Sonntag im August. Und ich schaue für uns schon mal in die nächste Stunde, was hier bei Brillux Radio so läuft. Und es geht gleich weiter mit der Frage aller Renovierungsfragen. Welche Farbe passt eigentlich wirklich an diese Wand? Denn manchmal ist der perfekte Farbton nicht der, der auf dem Papier am schönsten aussieht, sondern der, der sich im Raum richtig anfühlt. Gleich schauen wir, wie ihr die perfekte Farbe für perfekte Wände findet und stellen euch jemanden vor, der da genau das gefunden hat. Gleich.

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1: Im Studio Lisa Schwarzkopf. Bei Schüssen auf einer Techno-Party in der Schweiz ist ein Mensch getötet worden. 5 weitere wurden verletzt, wie die Polizei im Kanton Aargau mitgeteilt hat. Passiert war das Ganze gegen 3 Uhr nachts. Die Suche nach dem oder den Tätern läuft. Hintergründe sind bislang nicht bekannt. Die Bundesregierung will Russland wohl in den kommenden Tagen für den versuchten Drohnenanschlag am Leipziger Flughafen verantwortlich machen. Das schreiben Welt am Sonntag und Politico. Demnach plant Berlin eigene Strafmaßnahmen. Parallel soll es neue EU-Sanktionen geben. Jeder 5. Deutsche würde auswandern, wenn die AfD in die Bundesregierung kommt. Das ist das Ergebnis einer repräsentativen INSA-Umfrage für die Bild am Sonntag. Fast die Hälfte der Befragten glaubt, Deutschland würde durch eine AfD-Regierung Schaden nehmen. Lange hat Gelsenkirchen auf diesen Tag gewartet. Schalke spielt endlich wieder in der Bundesliga. Die Schalker müssen zum Start ab 17.30 Uhr auswärts beim FC Augsburg ran. Davor ist noch Werder Bremen zu Gast beim SC Freiburg.
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2: Hey, großartigen Sonntag zusammen. Ich bin Dani Wiese. Es ist kurz nach 2. Schön, dass ihr das Wochenende mit uns verbringt. Und jetzt mal ganz ehrlich. Die Suche nach der richtigen Wandfarbe, die kann manchmal schwieriger sein als die Suche nach

0: dem passenden Urlaubsziel. Zwischen warmes Beige, sanftes Sand und zeitloses Grey verliert man irgendwann den Überblick und fragt sich, ist das denn noch eine Farbe oder schon ein Persönlichkeitstest für meine Wand? Leute, dabei kann es doch so einfach sein. Ja, ich stelle euch gleich mal jemanden vor, der die perfekte Farbe gefunden hat, die perfekte Farbe jetzt an seiner Wand hat machen lassen und unfassbar happy ist. Gleich hier bei Brillux Radio.
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0: Ich glaube, ganz viele von euch kennen genau diesen Schrei. Ah, mein Wohnzimmer braucht dringend eine neue Farbe. Ja, und dann kann man sich nicht entscheiden. Da schaut man jeden Tag drauf, dann soll es auch noch perfekt werden, was Besonderes oder doch nicht, zu grell, zu dunkel, zu fein, zu nein. Ingo Lehmberg, dem ging es ähnlich. Er hat seine Farbe aber schließlich gefunden, nicht auf irgendeiner Farbtonkarte, nicht in irgendeinem Magazin, nein. Sie ist ihm einfach im Alltag über den Weg gelaufen, Kollege Daniel Peters. Wo denn genau? Du weißt das.
1: In einem Café in Stuttgart, gerade frisch renoviert. Das war so ein totaler Zufallsmoment. Aber plötzlich war sie da, diese eine Farbe, ein Grün. Nicht knallig, sondern leicht gedeckt, ruhig und warm. Ingo Lehmberg erinnert sich noch ganz genau.
2: Und dieses Café hat genau diese Farbe an den Wänden, an der Fußboden, an der Decke, in den Stühlen, in den Tischen gehabt. Genau dieses Grün. Und wir stehen beide unabhängig davon in diesem Café drin und sagen, das ist die Farbe. Die Farbe soll's werden.
1: Da hätten sie noch so viele Interior-Zeitschriften durchblättern können. Es brauchte dieses Erlebnis. Denn Grün wäre für die Lehmbergs vorher nie in Frage gekommen.
2: Um Himmels Willen, Grün, wir waren immer so in Taub und Beige und hätten nie drüber nachgedacht, dass Grün tatsächlich echt cool aussehen kann.
1: Ingo fragt also den Kaffeebesitzer nach dem genauen Farbton und geht damit zum Maler.
0: Und der hat den dann an die Wand gestrichen?
1: Ja, nee, ganz so einfach war

Das auch wieder nicht. Zum einen wollte Ingo von Raufaser auf glatte Wände umsteigen und zum anderen haben seine Schränke und Regale im Wohnzimmer oben so eine Lichtleiste, die die Wände indirekt beleuchtet. Sieht super aus, aber dieses Streiflicht ist gnadenlos. Das macht wirklich jede Unebenheit sichtbar. Heißt, die Wände muss

0: guten Produkten ergibt danach auch einfach ein perfektes Ergebnis, wo der Kunde dann auch mit zufrieden ist.
1: Und das ist dem Profi dann auch gelungen.
2: Das gibt ein super wohliges, schönes Raumgefühl und es fühlt sich einfach edel an. Die glatten Wände, das ist schon ein viel edlerer Look, als wenn du da Rauchwasser drauf hast.
1: Am Ende hat einfach alles zusammengepasst. Dem Kaffeebesuch sei Dank.
3: Die Farbe durch Zufall entdeckt und zu Hause vom Maler perfekt in Szene gesetzt. So kann's auch gehen. Daniel Peters, vielen Dank.

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1: Wechselhaft ist es im Norden. Viele Wolken und immer wieder Schauer. Sonst klappt's auch öfter mit der Sonne. Und da bleibt's meist trocken. Bis zum Abend bleibt es auch so. Nur vereinzelt wird's noch mal nass. Dazu liegen die Höchstwerte zwischen 20 und 29 Grad. Morgen dann weiter unbeständig mit Schauern und Gewittern. Maximal bis 27 Grad.
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2: Mit mir, Dani Wiese. Hi. Herzlich willkommen hier bei Brillux Radio. Einen fantastischen Sonntag. Es ist der letzte Sonntag im August. Ich freue mich, dass ihr hier mit dabei seid. Und nach zwei Songs reden wir über künstliche Intelligenz im Bauen. Und dass das eine Riesenchance ist, dass das Bauen, Achtung, günstiger wird. Ja, ihr habt richtig gehört. Wieso, weshalb, warum? Zwei Songs, sprechen wir drüber.

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1: Das ist schon lange kein Geheimnis mehr, dass Bauen immer teurer wird. Fachkräfte fehlen. Und ganz ehrlich, wir fragen uns, wie soll denn Wohnen in Zukunft überhaupt noch bezahlbar bleiben? Eine mögliche Antwort darauf gibt es und die heißt Digitalisierung. Künstliche Intelligenz verändert gerade die Art, wie Häuser geplant und gebaut werden. Was das für die Zukunft des Bauens bedeutet, darüber habe ich mit Christian Haag gesprochen. Er ist Unternehmensberater und Host des Podcasts Zukunft Bauen. Und er sieht die Digitalisierung im Bau als Riesenchance.
2: Also wir werden zunehmend mit digitalen Datenmodellen arbeiten, was die Chance birgt, dass eben viele Dinge vorgefertigt werden, weil sie praktisch geplant sind. Man kann sich das so ein bisschen vorstellen wie beim Baukasten, wo bestimmte Bauteile vorgefertigt sind und dann auf der Baustelle nur noch zusammengefügt werden müssen.
1: Das Bauteil kommt also schon fertig zur Baustelle und muss dann nur noch montiert werden, geht schneller und braucht auch weniger Fachkräfte auf der Baustelle. Und das könnte langfristig dafür sorgen, dass Bauen wieder günstiger wird.
2: Diese Technologien sind zwingend notwendig, kann man sagen, um an der Preisschraube zu drehen oder den steigenden Preisen auch entgegenzuwirken. Also am Ende auch das Thema Personalressource ist teuer. Wir haben die Leute nicht mehr. Wir müssen automatisierter bauen, weil wir einfach gar nicht mehr auf den Baustellen die Menschen haben, die es dann in Einzelteilen zusammenfügen, sondern eher dann am Ende Module montieren. Das ist der Weg.
1: Und bei der Fertigung kann KI eine Riesenhilfe sein. Christian Haag sieht KI deshalb überhaupt nicht als Konkurrenz, sondern als wertvolles Werkzeug.
2: So wie wir früher von der Schaufel zum Bagger gekommen sind, uns gefreut haben, so kommen wir heute eben, sagen wir in Anführungszeichen, vom Zeichenbrett dann zu digitalen Modellen, die uns helfen, in ganz kurzer Zeit viel mehr und qualitativ hochwertigere Arbeit zu erledigen.
1: KI auf dem Bau klingt also längst nicht mehr nach Zukunftsmusik. Wenn Planung und Fertigung immer digitaler und automatisierter werden, könnte das Bauen nicht nur effizienter, sondern langfristig auch wieder bezahlbarer werden. Danke an Christian Haag für diese spannenden Einblicke.

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1: Einen fantastischen Sonntag. Willkommen hier bei Prolux Radio. Kurzer Uncheck, gleich wird es 3 und wir öffnen gleich Türen, hinter denen vermutlich selbst der Paketbote kurz stehen bleibt und denkt, okay, das jetzt hier ist eine ganz andere Liga. Wir schauen auf die krassesten Promi-Homes, also von Luxusvillen bis zu Wohnträumen, bei denen der Begriff Zuhause fast ein bisschen untertrieben wirkt.

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1: Im Studio Lisa Schwarzkopf. Nach Schüssen auf einem Techno-Festival in der Schweiz ist die Polizei im Großeinsatz. Bei dem Vorfall gegen 3:30 in der Nacht war ein Mensch getötet worden. 5 weitere wurden verletzt. Hintergründe sind bislang nicht bekannt. Es bleibt dabei, Island will nicht in die EU. Bei einem Referendum sprach sich die knappe Mehrheit der Isländer gegen Beitrittsverhandlungen aus. Die Abstimmung endete mit rund 53-47%. 2009 hatte Island den EU-Beitritt schon mal beantragt, die Gespräche wurden aber abgebrochen. Die Deutsche Bahn will deutlich mehr Geld in Sauberkeit und Sicherheit stecken. Wie die Bild am Sonntag schreibt, sollen 210 Millionen Euro bis 2030 investiert werden. Sauberere Züge und Bahnhöfe, mehr Sicherheit und mehr Komfort sollen der neue Standard sein, so Bahnchefin Palla. In Köln geht heute die Gamescom zu Ende. Seit Mittwoch haben sich auf dem Messegelände Spielehersteller und Gaming-Fans aus aller Welt getroffen. Mit mehr als 1700 Ausstellern hat die Gamescom in diesem Jahr einen neuen Rekord aufgestellt.
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2: Es ist kurz nach 3. Ihr hört Drillox Radio. Ich bin Dani Wiese. Schönes Wochenende euch. Ich freue mich sehr, dass ihr mit dabei seid. Und ich muss euch leider jetzt schon mal vorwarnen, denn nach 3 Songs werden wir alle, aber wirklich alle, wie wir jetzt hier vor dem Radio sitzen, hocken, Auto fahren, wie auch immer, ein wenig in Neid verfallen. Denn wir haben sie für euch. Die spektakulärsten Promi-Zuhauses. Ja, und sagen wir es mal so. Nicht jeder Neid ist negativer Neid. Es gibt auch positiven Neid und ich glaube, den werden wir alle, nein, das weiß ich sogar, gleich verspüren nach nur 3 Songs. Wow.
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0: Seid ihr nicht manchmal auch so ein bisschen neugierig, wie die Stars so wohnen? Also ich sag mal so, wenn ich eine Riesenstar wäre, meine Wohnung, oh mein Gott, oder mein Haus oder meine Villa. Also mehr ist mehr. So, das wäre mein Motto. Kollegin Amina Jamai Astiban aus der Bolux Radio Redaktion. Du hast dir die drei legendärsten Promi-Häuser, die Promi-Homes, mal genauer angeschaut und für uns ihre Top 3 mit dabei. Dann leg mal los.
1: Also wenn wir über opulente Promi-Homes sprechen, dann müssen wir auf jeden Fall auch über George Clooneys Villa am Comer See sprechen. Das Anwesen, das stammt aus dem 18. Jahrhundert, hat 25 Zimmer, einen riesigen Park mit alten Bäumen und einen eigenen Bootsanleger direkt am Wasser. Clooney selbst sagt ja, für ihn ist die Ruhe und dieser weite Blick über den See der Luxus. Aber ich muss auch schon sagen, der italienische Marmor und diese antiken Möbel, die machen auch schon was her. Mein Highlight ist ja Madonnas früheres Haus in London. Da hat sie ein Tanzstudio, einen eigenen Musikraum, ein Privatkino und einen versteckten Garten mit eigenem Pool gehabt. Mitten in der Stadt. Das krasseste ist aber wohl ihre Kunstsammlung gewesen. Im Wert von 100 Millionen Euro. Wer hier zu Besuch war, wurde am Eingangsbereich von der Picasso-Skulptur empfangen. Direkt neben den berühmten Lempicka-Bildern. La Belle Raffaella und Andromeda. Auch krass, das Haus von Beyoncé und Jay-Z in Malibu. Das haben sie sich 2023 für rund 170 Millionen Euro gekauft. Eine der teuersten Immobilienkäufe in Kalifornien überhaupt. Entworfen wurde das Haus vom japanischen Star-Architekten Tadao Ando. Und das heißt, keine Kronleuchter, keine luxuriöse Dekoration. Die Opulenz, die zeigt sich hier durch Minimalismus. Perfekt gegossenen sichtbaren Beton und Raum. Naja, und natürlich durch den Namen des Architekten. Denn so ein Originalbau von Ando gilt schon auch als Kunstwerk.
0: Also, ich weiß ja nicht, wie es euch so geht. Aber ich freue mich für dies, das sehr. Also wirklich tolle Häuser, ja. Schatz, wir müssen ganz schnell was bei uns

0: 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Ein Hektar besteht aus 10.000 Quadratmetern. 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
1: Wechselhaft ist es im Norden, viele Wolken und immer wieder Schauer. Sonst klappt's auch öfter mit der Sonne und da bleibt's meist trocken. Bis zum Abend bleibt es auch so, nur vereinzelt wird's noch mal nass. Dazu liegen die Höchstwerte zwischen 20 und 29 Grad. Morgen dann weiter unbeständig mit Schauern und Gewittern, maximal bis 27 Grad.
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2: Mit mir, Dani Wiese, hi. Euch einen fantastischen Sonntag. Schön, dass ihr mit dabei seid, hier bei Brillux Radio. Nach nur zwei Songs gehen wir ins Handwerk. Und im Handwerk kennt man ja den klassischen Weg, ne? Ausbildung, Geselle, Meister. Eine schöne, klare Linie quasi mit der Wasserwaage gezogen. Aber manchmal macht das Leben einen kleinen Knick in diesen Plan und genau daraus entstehen oft die spannendsten Geschichten. Wir haben Sandy Meng getroffen und schauen auf eine Malerkarriere, die ganz anders

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1: Ausbildung, Gesellenbrief, Meister, irgendwann vielleicht ein eigener Betrieb. Das ist so der typische Karriereweg für Handwerker. Doch manchmal tun sich im Leben auch völlig andere Möglichkeiten auf, völlig unerwartete Optionen. Bei Sandy Meng war es genauso und Daniel Peters, du hast ihn getroffen. Welchen Weg hat er denn eingeschlagen?
2: Erstmal hat er so den klassischen Weg eingeschlagen und viele Jahre in einem traditionellen Malerbetrieb gearbeitet. Dann aber hat Sandy Meng eine Stellenanzeige entdeckt. Jugendwerk Birkeneck, nördlich von München. Eine Jugendhilfeeinrichtung mit eigenen Ausbildungswerkstätten, direkt auf dem Gelände. Meng wollte das ausprobieren, erstmal so für 2 Jahre hat er gedacht. Das war 2007.
3: Und dann entscheide ich mal, ob das wirklich was für mich ist, für länger und ja, bin dann hier hängen geblieben quasi. Oder ja, hört sich jetzt negativ an, aber ja, weil das halt einfach für einen Handwerker auch was Besonderes ist. Also man prägt ja hier die Leben von anderen Menschen mit.
2: Hängen geblieben, fast 20 Jahre, ich finde, das sagt schon alles.
1: Und was hat ihn damals überhaupt dazu bewogen, genau diesen Schritt zu gehen, Daniel?
2: Vor allem Neugier. Also er war jetzt nicht frustriert von seinem Job oder hat mit dem Gedanken gespielt, das Handwerk an den Nagel zu hängen. Absolut nicht.
3: Tatsächlich bin ich Handwerker durch und durch und mag meinen Beruf und habe da nur noch mal gedacht, ich kann das noch mal toppen, indem noch mal viele andere Bereiche noch mal zum handwerklichen Beruf dazukommen, ne? So eher, das war so eher so die Neugier sozusagen. Ob ich das dann wirklich schaffe, auch kann.
2: Er hat es geschafft und eine pädagogische Zusatzausbildung gemacht. Weil Handwerk allein reicht hier in Birkeneck eben nicht. Es braucht schon beides.
1: Wie hat sich denn das für ihn ausgezahlt?
2: Es geht ihm nicht um das Lob vom Kunden. Es geht ihm nicht um den fertigen Auftrag. Es geht ihm um den Moment, wo Jugendliche oder junge Erwachsene etwas schaffen, was sie sich vorher selbst nicht zugetraut hätten.
3: Es macht einfach Spaß, ne? Wenn man am Anfang weiß, da kommt jemand und dann ist es ganz schwierig und am Ende hat man mit dem irgendwie noch eine Freisprechungsfeier am Ende. Das ist natürlich dann, wo man dann selber weiß, okay, da hat sich jetzt jeder Schweißtropfen und jeder Geduldsfaden gelohnt, der gerissen ist, ne?
2: Das ist ein Job, den es auf keiner Berufsschule gibt. Malermeister und Pädagoge, beides zusammen. Sandy Meng hat das nicht geplant, er hat es einfach ausprobiert und ist geblieben.
1: Manchmal findet man den richtigen Job nicht gleich auf Anhieb. Manchmal wird man gefunden, nämlich von diesem Job. Und wer wissen will, wie vielfältig gerade das Malerhandwerk sein kann, auch ohne Pädagogik, ganz viel Inspiration haben wir für euch. Nämlich bei der Brillux Nachwuchsinitiative Deine Zukunft ist bunt. Zum Beispiel auf TikTok und Instagram.

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1: Leute, willkommen an diesem Sonntag hier bei Brillux Radio. Ich freue mich, dass ihr hier mit dabei seid. Es wird gleich 4 und ich schaue für uns schon mal in die nächste Stunde, thementechnisch, was da auf uns wartet. Es wird magisch. Zumindest sieht das so aus. In Istanbul sorgt ein Kunstwerk für den Moment, bei dem man ganz kurz denkt, hat da gerade jemand den Eingang zu einer anderen Welt eingebaut? 2 Figuren verschwinden in einem beleuchteten Portal mitten an einer Hauswand. Die Geschichte dahinter? Ja, die kommt gleich hier bei Brillux Radio.

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1: Im Studio Lisa Schwarzkopf. Bei Schüssen auf einer Techno-Party in der Schweiz ist ein Mensch getötet worden. 5 weitere wurden verletzt, wie die Polizei im Kanton Aargau mitgeteilt hat. Passiert war das Ganze gegen 3 Uhr nachts. Die Suche nach dem oder den Tätern läuft. Hintergründe sind bislang nicht bekannt. Russland steckt hinter dem versuchten Drohnenanschlag auf den Leipziger Flughafen. Da ist sich die Bundesregierung inzwischen wohl sicher. Die Welt am Sonntag und Politico berichten, sollen deshalb in den nächsten Tagen Strafmaßnahmen gegen Moskau verhängt werden. Auch die EU plant wohl neue Sanktionen. Wegen des angedrohten Sparkurses droht die IG Metall Volkswagen mit einem Arbeitskampf. Nach den Einschnitten für die Beschäftigten im vergangenen Jahr erwarte man, dass zugesagte Investitionen und Zukunftsperspektiven für die Standorte umgesetzt werden, so der niedersächsische Bezirksleiter der Gewerkschaft Gröger in der Neuen Osnabrücker Zeitung. Norwegen hat sich von seinem verstorbenen König Harald verabschiedet. Zahlreiche Menschen nahmen in Oslo an einem Trauergottesdienst teil, darunter auch Haralds Sohn, der neue König Håkon der VIII. Er würdigte seinen Vater, der seinen Werten und Pflichten immer treu geblieben sei.
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2: Mit mir Dani Wieser. Hi. Es ist kurz nach 4 an diesem Sonntag. Ich freue mich, dass ihr hier mit dabei seid. Und es wird gleich nach 3 Songs ein bisschen magisch. Zumindest fühlt es sich so an. Denn in Istanbul gibt es eine Hauswand, bei der man ganz kurz stehen bleibt und denkt, Moment mal, geht da gerade jemand durch eine Wand? Ein leuchtendes Portal lässt 2 Figuren scheinbar verschwinden. Kunst kann manchmal Dinge, für die der Alltag leider noch kein Update bekommen hat und genau diese Geschichte, die dahinter steckt. Über die sprechen wir gleich, nach nur 3 Songs hier bei Drillux Radio.
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1: Es gibt so Momente, da wünschen wir uns, dass wir uns von jetzt auf gleich an einen anderen Ort teleportieren können. Zum Beispiel, weil wir den Partner vermissen oder weil der Flieger in den Urlaub Verspätung hat und wir schon am liebsten am Strand liegen würden. Ja, teleportieren. Die Kunst kann das längst, zumindest für einen Moment. Istanbul. An einer Hauswand verschwinden zwei Figuren in einem leuchtenden Portal. Ein Mann mit stacheligen blauen Haaren und ein Junge, als würden sie sich in eine andere Welt teleportieren. Das Merkwürdige, wer ihnen folgt, landet nicht irgendwo in der Türkei, sondern mehr als 2000 Kilometer entfernt, in Köln. Dort tauchen dieselben Figuren wieder auf, als hätten sie die Strecke einfach übersprungen. Ein Kunstwerk, das teleportiert? Nicht ganz. Aber die Idee dahinter kommt dem erstaunlich nah. Die beiden Reisenden heißen Ricky und Morty, ein verrückter Wissenschaftler und sein Enkel. In ihrer Zeichentrickserie springen sie durch Portale in andere Dimensionen. Und genau diese Fähigkeit inspirierte Künstler aus Istanbul und Köln zu einem gemeinsamen Kunstprojekt. Die Idee entstand allerdings nicht in einem Atelier, sondern aus einem Problem, das viele kennen: Bürokratie. Künstler aus Istanbul wollten ihre Partner in Köln besuchen. Doch schon die Einreise wurde eine echte Herausforderung. Für ihre Visa-Anträge mussten sie 2 Wochen lang telefonieren, Formulare ausfüllen und Behörden kontaktieren. Tagelang ging es um Nachweise, Genehmigungen und Stempel. Am Ende klappte die Reise, doch die Erfahrung blieb. Und mit ihr eine Frage. Wie schön wäre es, wenn Menschen Grenzen so einfach überwinden könnten wie Rick und Morty. Aus dieser Idee entstanden 2 Kunstwerke, eines in Istanbul, eines in Köln. In Istanbul sehen wir die Figuren von hinten, wie sie ins Portal gehen. In Köln kommen sie uns entgegen. Erst beide Werke zusammen erzählen die ganze Geschichte. Die Botschaft: Brücken bauen. Menschen verbinden. Aus 2 Hauswänden wird 1 Portal, aus 2 Städten eine Verbindung. Und für einen Moment scheint es tatsächlich möglich, sich einfach an einen anderen Ort zu teleportieren.
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1: Wechselhaft ist es heute Nachmittag. Im Norden ziehen immer wieder Schauer durch. Ansonsten zeigt sich auch mal die Sonne und es bleibt meist trocken. Dazu werden es je nach Ecke etwa 20 bis 29 Grad. An der Küste kann es außerdem mit Sturmböen auffrischen. Morgen gibt es dann öfter Schauer oder auch mal ein Gewitter. Maximal bis zu 27 Grad.
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3: Hey! Schönen Sonntag mit uns mit Brillux Radio. Ich bin Dani Wiese und nach zwei Songs geht's weiter mit einer Geschichte für alle, die gerne zuhören, wenn andere ihr Leben auspacken. Wir haben nämlich eine neue Podcast-Folge für euch, die ziemlich gute Chancen hat, sich diesen kleinen Platz in eurem Alltag zu sichern, nämlich den Lieblings-Podcast-Moment. Was euch erwartet? Ja, da gibt's gleich den Vorgeschmack nach nur zwei Songs der Podcast, aber doch, den verrate ich schon. Brillux Zuhause Podcast. Mehr dazu gleich.

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1: Eure Durchlaucht Tag-Queen möchte gerne zu Ihnen sprechen. Und damit willkommen hier bei Brillux Radio. Es gibt nämlich eine aktuelle Brillux zu Hause Podcast-Folge. Und dieses Mal hat mein Kollege und Interior-Designer Erik Schroth Tarquin zu Gast. Ein wirklich ungewöhnlicher Vorname für einen mindestens genauso ungewöhnlichen Menschen. Tarquin wohnt nämlich auf einem Rittergut und er ist da sogar aufgewachsen.
2: Und ich bin da groß geworden mit meinen Pferden und meinen Hunden und dem Eigentum drumherum, was mein Spielplatz war.
3: Also eigentlich wie so ein Abenteuerspielplatz.
2: Ja genau, jetzt war mein Spielplatz nur mehrere hundert Hektar groß. Und ein Hektar besteht aus 10.000 Quadratmetern. Also mein Spielplatz war ein bisschen größer und ich konnte mich einfach nach der Schule abseilen. Und wenn ich abends zu Hause war, dann war ich halt abends zu Hause. Und ansonsten konnte ich im Wald und anderen Bereichen tun, was ich wollte. Und jetzt war ich aber auch mal natürlich bei Freunden und sowas. Und dann hat unsere ehemalige Leiterin von der Grundschule, wo ich bei ihrem Sohn war, und Elke sagte, bat dann meine Mutter sehr freundlich darum, dass ich bitte nicht mehr wiederkommen sollte, sondern ihr Sohn besser zu uns auf den Hof kommt, weil ich einfach immer vor die Türrahmen gelaufen bin.
3: Weil die so klein
2: waren.
3: Weil
2: die so Standardmaße hatten. Weil unsere Türen einfach ein bisschen größer sind. Und als Kind man diese breiteren, doppelflügeligen Türen schlussendlich gewohnt war, aber das passte in so einen modernen Neubau einfach, passte ich da nicht rein.
3: Oh Gott, natürlich, da denkt man ja gar nicht drüber nach. Ja. Ja, klar. Und als Kind ist das ja, wenn man da reinwächst, ist ja irgendwie auch völlig normal,
2: dass man eben durch breite
3: Türen geht. Man muss nicht drauf achten.
2: Genau. Wenn es um die Kurve ging, ist es einfach völlig normal, dass ich mehr Platz hatte.
1: Tarquin ist also ein fast waschechter Ritter. Und welche Story er noch erzählen kann, das hört ihr im Brillux zu Hause Podcast. Und den findet ihr auf allen gängigen Podcast-Plattformen.

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1: Na, willkommen bei Vrilux Radio. Schön, dass ihr hier mit dabei seid an diesem Sonntag. Ich hoffe, das Wochenende ist richtig schön bei euch. Alles läuft so, wie ihr das gerne wollt. Und gleich wird's krumm. Hier bei uns bei Vrilux Radio in der nächsten Stunde. Es wird aber auch schräg und ziemlich beeindruckend. Wir schauen auf drei Bauwerke, bei denen man sich fragt, war das pure Genialität oder hat der Architekt beim Zeichnen einfach gesagt, ach komm, heute machen wir das mal alles nicht ganz so gerade, komm, so Pi mal Daumen, das wird schon passen. Drei Sehenswürdigkeiten, die definitiv aus der Reihe tanzen, hört ihr gleich hier bei uns bei Vrilux Radio.

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1: Im Studio Lisa Schwarzkopf. Nach Schüssen auf einem Techno-Festival in der Schweiz ist die Polizei im Großeinsatz. Bei dem Vorfall gegen 3:30 in der Nacht war ein Mensch getötet worden. 5 weitere wurden verletzt. Hintergründe sind bislang nicht bekannt. Es bleibt dabei, Island will nicht in die EU. Bei einem Referendum sprach sich die knappe Mehrheit der Isländer gegen Beitrittsverhandlungen aus. Die Abstimmung endete mit rund 53-47%. 2009 hatte Island den EU-Beitritt schon mal beantragt, die Gespräche wurden aber abgebrochen. Jeder 5. Deutsche würde auswandern, wenn die AfD in die Bundesregierung kommt. Das ist das Ergebnis einer repräsentativen INSA-Umfrage für die Bild am Sonntag. Fast die Hälfte der Befragten glaubt, Deutschland würde durch eine AfD-Regierung Schaden nehmen. In Köln geht heute die Gamescom zu Ende. Seit Mittwoch haben sich auf dem Messegelände Spielehersteller und Gaming-Fans aus aller Welt getroffen. Mit mehr als 1700 Ausstellern hat die Gamescom in diesem Jahr einen neuen Rekord aufgestellt.
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2: Kurz nach 5 an diesem Sonntag. Schönes Wochenende. Schön, dass ihr mit dabei seid, hier bei Drillox Radio. Ich bin Dani Wiese. Und Leute, manchmal gibt es Orte, die sind einfach nicht nur normale Orte oder ein normales Gebäude, nein. Die sind was anderes. Die sind, ja, irgendwie Kindheit gefühlt. Schloss Moritzburg gehört dazu. Klar, ist ein wunderschönes Schloss bei Dresden, aber für viele steckt da noch so viel mehr drin, nämlich Kindheitserinnerungen, besondere Momente und dieses Gefühl, das man einfach nicht kaufen kann. Wir nehmen euch gleich mit an einen Ort, der so viel mehr ist als Steintürme und schöne Fassaden. Nach nur 3 Songs hier bei Drillox Radio.
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1: Es gibt Orte, die sehen wir und dann haben wir sofort ein Gefühl. Und genau um so einen Ort

0: geht es jetzt. Was ganz Leises, Märchenhaftes. Es geht um die Moritzburg. Ja, für viele ist sie nicht einfach ein Schloss bei Dresden. Nein, für viele ist es ein Stück Kindheit. Alexander Peters aus der Prolux Radioredaktion. Warum löst denn ausgerechnet dieses Schloss so viel Nostalgie aus?
1: Weil die Moritzburg für unglaublich viele Menschen, also für mich auch, untrennbar mit einem Film verbunden ist. Mit drei Haselnüsse für Aschenbrödel. Dieses Schloss im Winter, zugefrorenes Wasser, Schnee, die Tauben im Innenhof, das hat sich einfach eingebrannt. Viele haben den Film jedes Jahr gesehen, oft mit der Familie und gucken ihn auch immer noch. Und irgendwann verschmilzt der echte Ort mit dieser Erinnerung. Man sieht die Moritzburg und ist sofort wieder Kind.
0: Dabei war die Moritzburg ja ursprünglich gar kein Märchenschloss, sondern etwas ganz anderes.
1: Genau, ursprünglich ist es ein barockes Jagdschloss, gebaut für August den Starken. Ein Ort für Macht, für Repräsentation, für höfische Gesellschaft. Dass daraus später ein Märchenort wurde, war eigentlich Zufall. Der Film hat das Schloss komplett ins Blickfeld gerückt. Seitdem sehen viele Menschen dort keine Geschichte von Kurfürsten, sondern Aschenbrödel auf ihrem Schimmel Nikolaus.
0: Und genau das wirkt ja bis heute nach.
1: Absolut. Im Sommer, aber vor allem auch im Winter pilgern Menschen dahin, obwohl es längst keinen garantierten Schnee mehr gibt. Es gibt Ausstellungen zum Film, Führungen, Fans aus ganz Europa. Das Spannende ist, die Moritzburg bzw. die Betreiber davon spielen das mit. Sie versuchen gar nicht erst, dieses Bild loszuwerden. Im Gegenteil, sie leben davon. Zum Beispiel ist da auf der Treppe ein Schuh, den Aschenbrödel verloren hat, als kleine Skulptur verewigt. Das Schloss ist heute also beides gleichzeitig, historischer Ort und emotionaler Erinnerungsraum.
0: Die Moritzburg ist damit mehr als nur ein Schloss. Sie ist ein Ort, an dem sich Realität und Film vermischen und in dem viele jedes Jahr ein kleines bisschen in ihre Vergangenheit zurückgehen.

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1: Wechselhaft ist es heute Nachmittag. Im Norden ziehen immer wieder Schauer durch. Ansonsten zeigt sich auch mal die Sonne und es bleibt meist trocken. Dazu werden es je nach Ecke etwa 20 bis 29 Grad. An der Küste kann es außerdem mit Sturmböen auffrischen. Morgen gibt es dann öfter Schauer oder auch mal ein Gewitter. Maximal bis zu 27 Grad.
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2: Es ist Sonntag. Es ist Wochenende. Es ist genau die richtige Zeit, Brillux Radio zu hören. Macht ihr auch. Herzlichen Glückwunsch, alles richtig gemacht. Mein Name ist Dani Wiese und nach zwei Songs wird's schräg. Und zwar so richtig schräg. Wir schauen auf drei Bauwerke, bei denen man sich fragt, war das genial geplant oder hat da jemand beim Architekturentwurf einfach gesagt, geradeaus kann doch jeder, machen wir mal ein bisschen was anderes. Manche Gebäude trotzen der Schwerkraft, andere trotzen einfach jeder Erwartung. Drei schiefe Sehenswürdigkeiten gleich hier bei Brillux Radio.

0: Leute, es geht jetzt um Sehenswürdigkeiten, wo man dem Architekten eventuell unterstellen könnte, dass er an einem Samstagabend zu lange gefeiert und zu tief ins Glas geguckt hat. Es geht um schiefe Sehenswürdigkeiten. Meine Kollegin Lisa Kreinbaum hat 3 für uns rausgesucht. Dann, liebe Lisa, mit welcher Sehenswürdigkeit fangen wir denn an?
1: Wir starten in Deutschland, genauer gesagt in Ostfriesland. Dort steht der Kirchturm von Surhusen und der ist sogar schiefer als der Turm von Pisa. Fast 6 Grad Neigung hat er und schuld daran ist der Boden. Der Turm, der wurde auf Eichenstämmen gebaut, die auch über Jahrhunderte im Feuer

0: Untergrund stabil geblieben sind. Aber als das Gebiet trockengelegt wurde, begann das Holz zu verrotten und der Turm, der legte sich immer mehr zur Seite. Heute gilt er als einer der schiefsten Türme der Welt. Weiter geht's nach Abu Dhabi. Dort steht ein Hochhaus, das absichtlich schief gebaut wurde. Der Capital Gate Tower. Während Architekten ja normalerweise alles dafür tun, Gebäude gerade zu halten, neigt sich dieser Wolkenkratzer um ganze 18 Grad. Zum Vergleich, der Turm von Pisa schafft nicht einmal 4. Das Gebäude wurde bewusst so geplant und schaffte es damit sogar ins Guinness Buch der Rekorde als am stärksten geneigter, von Menschen entworfener Turm. Und Nummer 3 steht in Italien, allerdings nicht in Pisa, sondern in Bologna. Da ragt der sogenannte Garisenda-Turm in den Himmel und der stammt aus dem 12. Jahrhundert und begann schon kurz nach der Fertigstellung sich langsam zu neigen. Diese Schräglage wurde irgendwann so kritisch, dass man den Turm sogar kürzen musste, um einen Einsturz zu verhindern. Aber hey, heute steht er immer noch und gilt als Wahrzeichen von Bologna.
1: Vielen Dank, liebe Lisa Krallenbaum, fürs Mitnehmen. Ob durch Baufehler, schwierigen Untergrund oder ganz bewusst geplant, manche Sehenswürdigkeiten sind eben ein bisschen aus dem Gleichgewicht geraten.

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1: Leute, gleich wird es Sex im Land. Ich wünsche euch, ja, kann man schon sagen, einen fantastischen Sonntagabend. Schön, dass ihr mit dabei seid, hier bei Brillux Radio. Und jetzt, ich meine, wir haben den letzten Sonntag im August, ne? Bald ist September. Und jetzt beginnt vielleicht auch wieder die Zeit, die Cosi-Zeit, September, Oktober, November. Und dann sitzt man auch super gerne zu Hause, hört entweder Radio, guckt ein bisschen fern oder auch gerne Podcast. Und es gibt einen Brillux zu Hause Podcast, den würde ich euch wärmstens ans Herz legen. 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Und dann wünsche ich euch ganz viel Spaß damit.

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1: Im Studio Lisa Schwarzkopf. Die Menschen in Island haben sich gegen eine Wiederaufnahme der Beitrittsverhandlungen mit der EU ausgesprochen. Das Ergebnis des Referendums war mit etwa 53-47% denkbar knapp. Island hatte die Verhandlungen über einen EU-Beitritt 2013 abgebrochen. Bei Schüssen auf einer Techno-Party in der Schweiz ist ein Mensch getötet worden. 5 weitere wurden verletzt, wie die Polizei im Kanton Aargau mitgeteilt hat. Passiert war das Ganze gegen 3 Uhr nachts. Die Suche nach dem oder den Tätern läuft. Hintergründe sind bislang nicht bekannt. China-Konkurrenz macht Deutschlands Autobauern weiter zu schaffen. Der Hersteller BYD kam im Mai auf über 15% der neu angemeldeten Plug-in-Hybride, wie das Forschungszentrum KAR jetzt berechnet hat, vor deutschen Marken wie VW, Audi und BMW. Die E-Auto-Prämie begünstigt das eher noch, meinen die Forscher. Der SC Freiburg ist optimal in die neue Saison der Fußball-Bundesliga gestartet. Gegen Werder Bremen gab es einen 4:1 Kantersieg. Durch den Sieg ist Freiburg zunächst Tabellenzweiter.
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1: In die Küche gehören Fliesen. Ja, das war einmal. Auch wenn es immer noch cool aussehen kann, mittlerweile gibt es so viel mehr Möglichkeiten. Fugenlose Rückwände, Glas, glatte Flächen und da gibt's noch was Krasseres. Denn stellt euch mal vor, ihr könnt die Wand einfach nach dem Kochen wieder abwischen und das einfach nur Farbe drauf. Kollege Daniel Peters, du hast da eine ziemlich coole Lösung entdeckt, gell?
2: Genau, und zwar bei Marina. Die hat sich eine neue Küche gegönnt. Elfenbeinfarben, dazu eine Naturholzarbeitsplatte. Also wirklich hochwertig. Nur beim Thema Küchenrückwand, so die klassischen Lösungen, die haben für sie irgendwie nicht richtig dazu gepasst. Sie spricht also ihren Maler an und der hat eine Idee. Eine Wandfarbe, die sich mit einem feuchten Lappen einfach wieder abwischen lässt.
3: Ich fand diese Idee wirklich genial, weil ich mir dachte, genauso wollte ich es haben, gar nicht so viel von der Küche abzulenken, wie es ja sonst manchmal war, wenn man dann vielleicht so noch Fliesen gesehen hat, je nachdem auch, ob das farblich direkt zusammengepasst hat. Und so sind wir im Endeffekt drauf gekommen.
2: Und so hat sie da jetzt einfach eine schlichte, glatte, weiße Wand. Und der Fokus liegt komplett auf der neuen Küche.
1: Ja, und das funktioniert. Na, da bleibt kein Fleck zurück.
2: Ja, das geht tatsächlich. Die Faustregel, je glänzender eine Farbe, desto leichter lässt sie sich reinigen. Aber keine Sorge, das heißt jetzt nicht automatisch Krankenhausoptik. In Marinas Küche zum Beispiel hat der Maler eine seidenmatte Farbe verwendet. Also minimal glänzender als eine klassische matte Wandfarbe und trotzdem deutlich robuster. Dennis Pogorzelczyk, Chef vom Malerbetrieb Gerhard Schmidt aus Bottrop, setzt genau solche Farben auch häufig in Kinderzimmern oder Treppenhäusern ein. Überall da, wo Wände auch mal was aushalten müssen.
4: Buntstifte, Schmutz von den Schuhen oder wenn man mal mit dem Koffer oder mit dem Schrank mal irgendwo gegenkommt. Und warum sollte das nicht am Fliesenspiegel funktionieren oder beziehungsweise hinter der Küche funktionieren?
2: Ja, und genauso ist es auch. Marina ist jedenfalls begeistert.
3: Ich mag es, wenn ich etwas habe, was nicht alle haben. Und jeder, der in die Küche kommt, findet natürlich die Küche schön, aber findet vor allen Dingen genau diesen Effekt toll. Wow, du hast ja gar keinen Fliesenspiegel. Wie machst du das, wenn du zum Beispiel eine Bolognese kochst oder irgendwie was, was vielleicht dran spritzt? Das gibt auch sofort Flecken, wo man dann sagen kann, nein, Moment, das kann ich ja abwischen.
2: Wichtig.

0: nur nicht ewig damit warten, sondern möglichst direkt abwischen. Und wer ganz sicher gehen will, es gibt auch nahezu unsichtbare Kunststoff- oder Glasplatten, die schützen zusätzlich, ohne den fugenlosen Look kaputt zu machen.
1: Keine Fliesen, keine Fugen, sondern einfach nur Wand funktioniert tatsächlich auch hinterm Herd mit einer Farbe, die sich wieder abwischen lässt. Sehr spannend. Danke, Daniel.
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1: Im Studio Lisa Schwarzkopf. Es bleibt dabei, Island will nicht in die EU. Bei einem Referendum sprach sich die knappe Mehrheit der Isländer gegen Beitrittsverhandlungen aus. Die Abstimmung endete mit rund 53-47%. 2009 hatte Island den EU-Beitritt schon mal beantragt, die Gespräche wurden aber abgebrochen. Die Bundesregierung will Russland wohl in den kommenden Tagen für den versuchten Drohnenanschlag am Leipziger Flughafen verantwortlich machen. Das schreiben Welt am Sonntag und Politico. Demnach plant Berlin eigene Strafmaßnahmen. Parallel soll es neue EU-Sanktionen geben. Der SC Freiburg ist optimal in die neue Saison der Fußball-Bundesliga gestartet. Gegen Werder Bremen gab es einen 4:1-Kantersieg. Durch den Sieg ist Freiburg zunächst Tabellenzweiter. Deutschlands Hockeymänner sind wieder Weltmeister. Das DHB-Team gewann das Endspiel gegen Spanien im belgischen Wavre mit 1:0 und verteidigte damit seinen Titel von 2023.
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1: Geht's euch auch immer so? Kaum ist der Sommer da, gibt's tausende Veranstaltungen, auf die ihr gerne gehen möchtet, aber wohin zuerst? Ich glaube, wir kennen ja alle FOMO, also die Fear of Missing Out Angst, was zu verpassen. Habe ich tatsächlich sogar auch ziemlich häufig. Neulich habe ich aber gesehen, es gibt auch JOMO, heißt Joy of Missing Out. Muss man, finde ich, mal eine Sekunde drüber nachdenken. Aber wenn wir jetzt erstmal bei FOMO bleiben, wenn ich jetzt zurückdenke an meine Kindheit, da gab es das so noch nicht. Das ist jetzt also noch nicht so ein alter Begriff. Ich habe drüber mal mit einem Experten gesprochen, mit Joachim Theiss. Er ist psychologischer Psychotherapeut aus Münster. Und wo kommt denn FOMO überhaupt her?
2: FOMO, das ist natürlich was durch Social Media überhaupt erst möglich wurde, ne? Weil wir ziemlich gleichzeitig immer sehen, was Leute machen und unterschiedliche Menschengruppen machen.
1: Ja, und jetzt gibt's ja JOMO, also Freude dabei, was zu verpassen. Ist FOMO damit jetzt vom Tisch?
2: Also ob das jetzt eine generelle Kehrtwende ist, sei mal so dahingestellt. Es wird auf jeden Fall drüber geredet, Menschen sind bewusster unterwegs, versuchen dieser Fear eben zu entgehen. Also der Angst, ich werde was verpassen, deswegen ich dann in sozialen Kreisen hinten dran bleibe oder ich verpasse Erlebnisse, die ich nie wieder haben kann. Das ist, glaube ich, etwas, was manche Menschen wirklich überdrüssig sind. Die haben da keine Lust mehr drauf, so getrieben zu sein.
1: Ja, da gibt's jetzt also eine größere Sensibilität für die eigene mentale Gesundheit. FOMO hat nämlich auch Konsequenzen, oder?
2: Immer dabei zu sein, was natürlich auch nicht geht bei vielen parallel laufenden Events, führt natürlich auch zu Erschöpfung und Frustration.
1: Ja, das ist klar, klingt sehr vernünftig. Den Fokus soll man jetzt also auf eigene Bedürfnisse legen. Mehr echte Selbstfürsorge ist also da das Stichwort, oder?
2: Interessant ist natürlich, dass das dann auch wieder dargestellt wird in Social Media. Also auch das wird ja dann wieder zum Event. Ja, ob das dann wirklich die gewünschte Entspannung bringt, sei mal dahingestellt, wenn ich dann doch immer meinen Tripod hinstellen muss und mich beim Entspannen filmen muss.
1: Das stimmt allerdings. Das ist auch wieder das krasse Gegenteil von dem, was es ja eigentlich sein soll. Ist JOMO denn das neue FOMO oder geht vielleicht auch einfach beides?
2: Natürlich, in sozialen Kreisen dabei sein, Erlebnisse haben, ist wichtig. Gleichzeitig ist natürlich auch eine Ausgeglichenheit, Rückzug, Ruhe, Zeit für Erholung genauso wichtig. Aber ja, an sich glaube ich eine gesunde Gegenmaßnahme.
1: Ja, Joy of Missing Out, also JOMO, da geht's drum, bewusst zu entscheiden, nicht zu allem Ja zu sagen und stattdessen die Ruhe und Zufriedenheit zu genießen. Das krasse Gegenteil also von FOMO, der Fear of Missing Out, wo man einfach Angst hat, was zu verpassen. Das kennen wir, glaube ich, alle. Und wie so oft im Leben, die Mischung macht's. Soziale Interaktion, aber auch ein gepflegter Tag nur für sich selbst. Vielleicht ja auch mal ein Anlass, den Besuch bei der Schwiegermutter bewusst zu verpassen.
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1: Im Studio Lisa Schwarzkopf. Die Menschen in Island haben sich gegen eine Wiederaufnahme der Beitrittsverhandlungen mit der EU ausgesprochen. Das Ergebnis des Referendums war mit etwa 53-47% denkbar knapp. Island hatte die Verhandlungen über einen EU-Beitritt 2013 abgebrochen. Nach den tödlichen Schüssen auf einem Techno-Festival in der Schweiz sind noch viele Fragen offen. Der oder die Täter konnten unerkannt fliehen und werden in der ganzen Schweiz gesucht. Unklar

0: sind auch die Hintergründe. Bei den Schüssen wurde eine junge Frau getötet, es gab mehrere Verletzte. Saubere Züge und Bahnhöfe und mehr Sicherheit. An diesen Punkten will die Deutsche Bahn weiter feilen und mehr Geld in die Hand nehmen. Das berichtet die Bild am Sonntag. Ein Sofortprogramm dafür gibt's schon. Das soll bis 2030 verlängert werden. 210 Millionen Euro sollen bis dahin fließen. Der SC Freiburg ist optimal in die neue Saison der Fußball-Bundesliga gestartet. Gegen Werder Bremen gab es einen 4:1 Kantersieg. Durch den Sieg ist Freiburg zunächst Tabellenzweiter. Augsburg gewann außerdem gegen Schalke mit 3:0.
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1: Mir ist letztens in einem Schaufenster ein Look aufgefallen, der gleichzeitig elegant, lässig und irgendwie vertraut wirkte. Und vor allem die große Sonnenbrille, die hatte es mir angetan. Aber auch diese kleinen Linien, die waren toll. Es war nur ganz wenig Schnickschnack dran, das mag ich sowieso. Und dann dachte ich plötzlich an Jackie Kennedy. Obwohl ja ihre berühmtesten Auftritte Jahrzehnte zurückliegen, taucht dieser Stil gerade wieder überall auf. Auf Social Media, bei mir im Schaufenster, in Modemagazinen oder auf den Straßen. Kollegin Alexandra Peters, was macht diese Mode denn so zeitlos und was davon tragen wir heute eigentlich ganz selbstverständlich weiter?
2: Jackie Kennedy war ja viel mehr als nur irgendeine Modeikone. Sie war First Lady der USA, Ehefrau von John F. Kennedy, später Jackie Onassis und stand permanent unter Beobachtung. Und genau daraus ist dieser Stil entstanden. Nicht laut, nicht verspielt, sondern kontrolliert und klar. Kostüme, Etui-Kleider, große Sonnenbrillen. Immer Haltung zeigen, ohne sich aufzudrängen. Und genau das wirkt heute wieder total modern, weil ihr Stil nicht nur auf Trends gesetzt hat, sondern auf Selbstbewusstsein und Zurückhaltung. Diese Mischung macht ihn zeitlos und deshalb taucht der Jackie Kennedy-Stil gerade überall wieder auf.
1: Aber wir leben heute ja doch komplett anders. Social Media haben wir, schnelle Trends, ständig was Neues. Warum funktioniert der Stil noch?
2: Vielleicht genau deshalb, weil alles so laut ist. Jackies Stil wirkt wie ein Gegenpol. Sie hat oft ein Outfit um ein einziges Detail gebaut. Ein Accessoire, ein Hut, ein Mantel. Der Rest durfte ruhig sein und das passt total zu dem, was viele heute wollen. Weniger Teile, die dafür besser sitzen. Lieber ein starker Look als fünf halbe. Das fühlt sich irgendwie erwachsen an und auch entspannt.
1: Also sagst du, weniger Trend, mehr Persönlichkeit.
2: Genau, Jackie Kennedy hat nie versucht, jedem Trend hinterherzulaufen. Sie hatte eine klare Linie und die gibt Sicherheit. Heute sehen wir das bei Designern wieder. Klare Silhouetten, hochwertige Stoffe, wenig Muster. Und

0: Im Alltag genauso. Der gut geschnittene Blazer, die große Sonnenbrille, flache Schuhe. Das ist kein Retro, das ist ein Stilversprechen. Wir müssen uns nicht ständig neu erfinden, um modern zu sein.
1: Und das scheint das Geheimnis zu sein hinter dem Jackie Kennedy-Stil tatsächlich. Wirkt nicht wie eine Verkleidung, sondern eine Persönlichkeit, haben wir gerade gehört. Und genau deshalb passt diese Mode vielleicht heute sogar besser denn je.
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1: Im Studio Lisa Schwarzkopf. Es bleibt dabei, Island will nicht in die EU. Bei einem Referendum sprach sich die knappe Mehrheit der Isländer gegen Beitrittsverhandlungen

0: aus. Die Abstimmung endete mit rund 53-47%. 2009 hatte Island den EU-Beitritt schon mal beantragt, die Gespräche wurden aber abgebrochen. Die Schweizer Polizei fahndet nach den tödlichen Schüssen auf einem Rave-Festival im Kanton Aargau weiter nach den Tätern. Bei dem Angriff am frühen Sonntagmorgen ist eine Frau ums Leben gekommen. Mehrere Menschen wurden verletzt. Die Hintergründe sind weiter völlig unklar. Norwegens verstorbener König Harald wird am 9. September beigesetzt. Das hat das Königshaus nun mitgeteilt. Die Trauerfeier wird in der Kathedrale von Oslo stattfinden. Harald war am Freitag im Alter von 89 Jahren gestorben. Sein Sohn Håkon ist sein Nachfolger. Der FC Augsburg hat Schalke 04 die Rückkehr in die Fußball-Bundesliga gründlich vermiest. Zum Auftakt gewann der FCA gegen den Aufsteiger mit 3:0. Und der SC Freiburg ist mit einem 4:1 Heimsieg gegen Bremen in die neue Saison gestartet.
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1: Wenn Promis einen Blick in ihr Zuhause zeigen, dann bin ich ja sofort neugierig. Nicht wegen des Luxus, sondern weil man sich da oft richtig gute Wohnideen abschauen kann. Drei solcher Interior-Inspirationen hat jetzt meine Kollegin Amina Jamai Astiban aus der Brillux-Radio-Redaktion für uns mitgebracht.
2: Fangen wir mit dem Zuhause von Zooey Deschanel an.

0: Die meisten kennen die amerikanische Schauspielerin wohl aus der Sitcom New Girl, in der sie die Hauptrolle war. Sie und ihr Verlobter Jonathan Scott, die leben in Los Angeles. Und bei denen zu Hause, da gibt's im Wohnzimmer keinen Fernseher, zumindest keinen sichtbaren. Der Screen, der ist in der Decke versteckt und fährt dann nur nach Bedarf runter. Clever, oder? Auch Anne Hathaway aus Der Teufel trägt Prada war in ihrem Wohnzimmer richtig kreativ. Da nutzt sie nämlich den Platz bis unters Dach als Stauraum für Bücher, Kunst und ja, einfach persönliche Stücke. An den Wänden hat sie sowas wie eine Art vertikale Galerie eingerichtet. Also mit den Regalen hat sie einfach maximalen Stauraum, ohne dass das Wohnzimmer überladen wirkt. Und gleichzeitig ist das aber auch ein richtiger Hingucker. Und ich finde, die Idee, die können wir uns auch super fürs eigene Zuhause abgucken. Und zu guter Letzt Bill Kaulitz. Und da habe ich mich ja besonders gefreut, als der sein Zuhause mit uns geteilt hat. Der lebt ja in den Hollywood Hills in einem Bungalow, der vom Star-Architekten Lloyd Wright Jr. entworfen wurde. Und was ich daran total faszinierend finde, Bill selbst sagt, das Haus habe gefühlt nur drei Wände. Und tatsächlich, man findet hier kaum abgeschlossene Räume. Alles ist rund, offen und fließend mit so großen Glasfronten, die Innen- und Außenbereich quasi verschmelzen lassen. Offene Räume, viel Licht, klare Sichtachsen. Das ist nicht nur total stylisch, sondern auch ein richtiger Interior-Hack, weil das Zuhause einfach viel größer, luftiger und ja auch gleichzeitig irgendwie besonderer macht.
1: Alles ziemlich clevere Ideen, die Räume funktionaler, luftiger und einfach stylischer machen. Ob versteckte Technik, vertikale Regale oder offene Raumkonzepte. Das sind die Interior-Hacks der Promis, die wir uns auf jeden Fall mal abschauen können. Danke, Amina.
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1: Im Studio Anna Löwer. Bundeskanzler Merz warnt vor wirtschaftlichen Folgen einer AfD-geführten Regierung in Sachsen-Anhalt. Im ARD-Sommerinterview sagte Merz, internationale Investoren könnten dann abspringen und das würde dem Land schaden. Die Landtagswahl in Sachsen-Anhalt ist am kommenden Sonntag. Nach den tödlichen Schüssen auf einem Techno-Festival in der Schweiz sind noch viele Fragen offen. Der oder die Täter konnten unerkannt fliehen und werden in der ganzen Schweiz gesucht. Unklar sind auch die Hintergründe. Bei den Schüssen wurde eine junge Frau getötet, es gab mehrere Verletzte. Vor Zypern sind mindestens 8 Menschen bei einem Schiffsunglück ums Leben gekommen. Am Vormittag war eine Fähre mit rund 270 Passagieren gekentert und ist inzwischen auch

0: komplett gesunken. Der Kapitän und Teile der Besatzung wurden festgenommen. Der SC Freiburg ist optimal in die neue Saison der Fußball-Bundesliga gestartet. Gegen Werder Bremen gab es ein 4:1. Dadurch ist Freiburg zunächst Tabellenzweiter. Augsburg gewann außerdem gegen Schalke mit 3:0.
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1: Sonne und Meer, schön Hotel, hätte ich jetzt auch sehr, sehr gerne bei dem Wetter. Und meine Kollegin Lisa, die hatte vor kurzem genau das. Die hat nämlich ein Hotel gefunden, das einem so das richtige Zuhausegefühl gibt. Und Lisa, ich muss sagen, ich bin ein bisschen neidisch. Du warst nämlich auf Sylt.
2: Oh ja, wirklich eine richtig schöne Insel, by the way. Aber ich war natürlich für uns wegen einer Farbgestaltung da. Im Jammerns Südwind. Das ist ein kleines Hotel, 12 Zimmer in Westerland. Und die Besitzer Elisa und Gerrit, die haben das komplett renoviert mit einem klaren Ziel.
3: Ganz wichtig für uns, wir arbeiten viel hier und auch sehr gerne hier. Wir wollten uns selber wohlfühlen, wollten es so haben, wie wir es selber lieben, wie wir uns
2: zu Hause
3: auch gerne vorstellen. Und das, da haben wir einfach gesagt, das machen wir hier und das setzen wir gemeinsam um.
2: Also, das Hotel sollte sich anfühlen wie das eigene Zuhause.
1: Ich finde, das ist ja eigentlich eine richtig gute Idee. Das macht ja so einen Urlaub wahrscheinlich dann nochmal besonderer. Und wie haben Sie das gemacht?
2: Das Wichtigste, neues Farbkonzept. Der ursprüngliche Look passte nicht mehr so ganz.
3: Das Hotel war in so einem klassischen 90er-Jahre-Charme, sage ich jetzt mal. Das heißt, farblich haben wir uns viel bewegt mit Gelb und Weiß. So, das waren eigentlich die Sachen. Und blaue Baby-Blau-Akzente. Es war gut gepflegt, guter Zustand, aber natürlich optisch und designmäßig in die Jahre gekommen.
2: Also haben Sie überlegt, welche Farben und Materialien Sie selbst gern mögen?
4: Also uns war ganz wichtig, dass wir dass wir es in gewissem Maßen zeitlos gestalten. Wir selber haben total gern die Farbe Grau, Beige, Gräsch.
2: Zeitlos und edel, das beschreibt es am besten, finde ich. Im Frühstücksraum zum Beispiel, da haben wir Wände in Gräschnuancen unterteilt durch weiße Stuckleisten. Dazu noch Lichtspots, die alles schön betonen. Oder ein Bad in dunkelblau mit Holzmöbeln. Im Treppenhaus eine gestreifte Tapete in blau-weiß. Insgesamt einfach super schön.
1: Okay, also da ist hinter jeder Ecke so ein bisschen Inspiration.
2: Ja, das ist wirklich so. Die Gäste lassen sich auch oft für ihr eigenes Zuhause inspirieren, hat mir Gerrit erzählt.
3: Wir haben Leute, die sich hier Fotos machen fürs Moodboard, für zu Hause, für die Renovierung. Und das macht natürlich Spaß, wenn unsere Ideen einfach ankommen bei den Gästen.
2: Fährst in den Urlaub und kommst zurück mit einem Moodboard für dein Zuhause, ist doch perfekt.
1: Also auch so ein Hotel kann eine Interior-Inspiration sein. Auf Sylt ist das auf jeden Fall gelungen.
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1: Im Studio Anna Löwer. Bundeskanzler Merz warnt vor einer AfD-Regierung in Sachsen-Anhalt. Im ARD-Sommerinterview sagte der CDU-Chef, das Land könne dadurch wirtschaftlichen Schaden nehmen. Er befürchtet vor allem, dass internationale Investoren dann fernbleiben. Die Menschen in Island haben sich gegen eine Wiederaufnahme der Beitrittsverhandlungen mit der EU ausgesprochen. Das Ergebnis des Referendums war mit etwa 53-47% denkbar knapp. Island hatte die Verhandlungen über einen EU-Beitritt 2013 abgebrochen. Vor Zypern sind mindestens 8 Menschen bei einem Schiffsunglück ums Leben gekommen. Am Vormittag war eine Fähre mit rund 270 Passagieren gekentert und ist inzwischen auch komplett gesunken. Der Kapitän und Teile der Besatzung wurden festgenommen. Die Ergebnisse der ersten Fußball-Bundesliga: Freiburg-Bremen 4:1 und Augsburg-Schalke 3:0.
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1: Wer ein älteres Haus besitzt, erbt oder auch kauft, der kommt um das Thema Dämmung nicht drumherum. Die Fragen, die dann aufkommen, sind immer dieselben. Soll ich das wirklich machen? Bringt das tatsächlich so viel? Weil ja, eine Dämmung, die kostet erstmal und das ist nicht gerade wenig. Mein Kollege Daniel Peters wollte deshalb wissen, was genau sich durch eine Fassadendämmung verändert. Daniel, gibt es einen spürbaren Vorher-Nachher-Effekt?
2: Ja, den gibt es. Schauen wir uns ganz konkret an bei Tobias. Der hat sich 2019 eine Eigentumswohnung in Frankfurt gekauft. 80 Quadratmeter, 3 Zimmer, Haus Anfang der 60er gebaut, ohne Dämmung. Ist viel Liebe reingeflossen, aber auch mindestens genauso viel Energie rausgeflossen.
3: Merkte man doch gerade, wenn man dann mal November, Dezember im Wohnzimmer auf der Couch liegt und es sich gemütlich macht, eine Runde Fernseh schauen will, eine Decke musste man sich eigentlich immer greifen. Das ist so eine Grundkühle irgendwie da, selbst wenn du eben heizt.
2: Im Spätsommer 2024 hat die Eigentümergemeinschaft dann entschieden, wir dämmen. Mineralwolle, 12 cm rund ums Haus.
1: Okay, das ist jetzt aber gerade mal so dick wie so ein Packerl Taschentücher. Hat es wirklich was gebracht?
2: Ja, tatsächlich hat Tobias das schon gemerkt, als rund ums Haus noch Baustelle war. Die Handwerker hatten gerade die nackten Dämmplatten angebracht.
3: So ein Zugluftgefühl, was ich trotz geschlossener Fenster, trotz geschlossener Türen sonst immer verspürt habe, war ab dem Moment, wo außen die Dämmplatten installiert waren, war das verschwunden.
2: Noch kein Putz an der Wand, noch keine Farbe und trotzdem die Zugluft weg.
1: Und wie sieht's jetzt aus? Lohnt sich das auch finanziell?
2: Klar, das ist natürlich die entscheidende Frage. Mhm. Tobias war einer der Treiber in der Eigentümergemeinschaft und er sagt, die Skepsis, die war schon groß. Einige dachten, das kostet am Ende nur und bringt nichts. Tja, und inzwischen sagen die nichts mehr. Tobias selbst merkt das an seinem Heizverhalten.
3: Ich habe sie in der Tat meistens jetzt nicht mehr auf 4, sondern auf 3 stehen, weil es einfach deutlich ausreicht. Und vor allem, und das war mir besonders wichtig, das Wohngefühl in meinem Wohnzimmer ist einfach deutlich gestiegen. Und ja, ich mochte die Wohnung von Anfang an, aber seitdem wir installiert haben, mag ich meine Wohnung noch mehr.
2: Und bei den Energiepreisen ist das nicht nur ein Gefühl, sondern vor allem auch mehr Geld in der Tasche.
1: Ja, die Decke auf der Couch, vor allem so im November, Dezember, die braucht Tobias jetzt nicht mehr so häufig. Daniel Peters über den Vorher-Nachher-Effekt einer Fassadendämmung. Danke dir.
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1: Im Studio Anna Löwer. Bundeskanzler Merz warnt vor einer AfD-Regierung in Sachsen-Anhalt. Im ARD-Sommerinterview sagte der CDU-Chef, das Land könne dadurch wirtschaftlichen Schaden nehmen. Er befürchtet vor allem, dass internationale Investoren dann fernbleiben. Es bleibt dabei, Island will nicht in die EU. Bei einem Referendum sprach sich die knappe Mehrheit der Isländer gegen Beitrittsverhandlungen aus. Die Abstimmung endete mit rund 53-47%. 2009 hatte Island den EU-Beitritt schon einmal beantragt, die Gespräche wurden aber abgebrochen. Vor Zypern sind mindestens 8 Menschen bei einem Schiffsunglück ums Leben gekommen. Am Vormittag war eine Fähre mit rund 270 Passagieren gekentert und ist inzwischen auch komplett gesunken. Der Kapitän und Teile der Besatzung wurden festgenommen. Der SC Freiburg ist optimal in die neue Saison der Fußball-Bundesliga gestartet. Gegen Werder Bremen gab es ein 4:1. Dadurch ist Freiburg zunächst Tabellenzweiter. Augsburg gewann außerdem gegen Schalke mit 3:0.
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1: Handwerk ist nichts für mich. Da arbeiten doch kaum Frauen. Oder erstmal studieren wie alle anderen. Ich glaube, solche Gedanken kennen viele. Auch Jessica Schaumburg aus Essen war lange davon überzeugt. Sie hat Wirtschaftspsychologie studiert und im Konzern gearbeitet. Bis ein Schicksalsschlag alles verändert hat. Sie übernimmt den Malerbetrieb ihres verstorbenen Vaters und startet mit Ende 20 nochmal neu durch im Handwerk. Heute ist sie Malermeisterin und Geschäftsführerin ihres eigenen Betriebs. Wir haben mit ihr gesprochen und wollten zuerst wissen, was hat dich im Handwerk am meisten überrascht?
2: So im Handwerk generell sind es auf jeden Fall die Menschen. Wirklich. Die Kollegen habe ich überhaupt nicht mit gerechnet. Man hat ja immer so, also ich hatte auch diesen klassischen Stereotyp im Kopf, ne? Mhm. Ja, die bei den Malern, das sind alles ältere weiße Männer. Ich sag das mal so, wie es ist. Das war so, und ich habe gedacht, oh, das ist, die leben, arbeiten alle nach dem Motto, das haben wir schon immer so gemacht und so ist es gar nicht. Überhaupt nicht. Ich wurde hier wirklich von allen Seiten mit offenen Armen empfangen. Nicht nur von den Malern, auch von den anderen Gewerken.
1: Boah, das klingt super gut. Also auch kein Grund für junge Frauen, die überlegen, ins Handwerk zu gehen, sich da Sorgen zu machen, oder?
2: Ich habe wirklich noch keine negativen Erfahrungen gemacht, obwohl ich eine Frau bin. Mhm. Und ich bin oft die einzige Frau im Raum mit sehr vielen Männern. Das ist so. Ich habe noch nicht einmal eine schlechte Erfahrung gemacht, außer dass vielleicht mal jemand dachte, dass ich die Auszubildende bin, die ich aber ja auch mal war.
1: Mega gut zu hören. Was Jessica auch gerne allen jungen Menschen mit auf den Weg geben wollte, es lohnt sich, ins Handwerk zu gehen, gell?
2: Unsere Jobs sind so vielfältig und betrifft ja nicht nur den Maler, obwohl ich bin jetzt natürlich ein bisschen parteiisch. Ich würde immer behaupten, unser Gewerk ist das vielseitigste, ja, weil wir haben so viele Sachen anzubieten. Hier macht niemand jeden Tag die gleichen Arbeiten, das gibt's einfach nicht. Man hat immer mit Menschen Kontakt. Es ist wirklich ein ganz, ganz, ganz, ganz toller Job mit ganz viel Zukunftsperspektive, ne? Und das ist ja heute auch echt ein Thema. Also ich bin ganz ehrlich, ich weiß nicht, ob mein alter Job in 10 Jahren noch so gebraucht werden wird. Aber was auf jeden Fall noch gebraucht werden wird, sind Handwerker.
1: Absolut guter Punkt. Und Jessica hat ja auch beide Seiten kennengelernt. Sowohl den klassischen Bürojob als auch das Handwerk. Ihre Zukunft sieht sie aber nach wie vor definitiv im Handwerk.
2: Selbst wenn das mit der Firma nicht funktionieren würde, es kann immer mal was sein. Also in irgendeiner Kapazität würde ich immer dem Handwerk treu bleiben.
1: Sehr schön. Also, das Handwerk, das bietet wirklich so viel mehr, als viele vielleicht denken. Vor allem ist es ein zukunftssicherer und vielfältiger Job. Kein Tag gleich dem anderen. Und das haben wir jetzt ja gerade gehört von Jessica Schaumburg. Danke dir fürs Interview.
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1: Im Studio Anna Löwer. Bundeskanzler Merz warnt vor einer AfD-Regierung in Sachsen-Anhalt. Im ARD-Sommerinterview sagte der CDU-Chef, das Land könne dadurch wirtschaftlichen Schaden nehmen. Er befürchtet vor allem, dass internationale Investoren dann fernbleiben. Die Menschen in Island haben sich gegen eine Wiederaufnahme der Beitrittsverhandlungen mit der EU ausgesprochen. Das Ergebnis des Referendums war mit etwa 53-47% denkbar knapp. Island hatte die Verhandlungen über einen EU-Beitritt 2013 abgebrochen. Vor Zypern sind mindestens 8 Menschen bei einem Schiffsunglück ums Leben gekommen. Am Vormittag war eine Fähre mit rund 270 Passagieren gekentert und ist inzwischen auch komplett gesunken. Der Kapitän und Teile der Besatzung wurden festgenommen. Der FC Augsburg hat Schalke 04 die Rückkehr in die Fußball-Bundesliga gründlich vermiest. Zum Auftakt gewann der FCA zu Hause gegen den Aufsteiger mit 3:0. Und der SC Freiburg ist mit einem 4:1 Heimsieg gegen Bremen in die neue Saison gestartet.
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1: Da ist er, dieser Moment, den wir alle kennen. Eine kleine Tasche, ein leises Klicken und irgendwie wirkt es plötzlich wie ein Accessoire aus einer anderen Zeit. Genau dieses Klicken hat gerade ein Comeback. Der sogenannte Kussverschluss ist wieder da. Klingt romantisch, ist aber eigentlich pure Mechanik. Und meine Kollegin Alexandra Peters weiß, was hinter diesem Trend steckt. Alexandra, erklär uns erstmal, was genau ist denn ein Kussverschluss?
2: Im Grunde ist das ein sehr klassischer Metallverschluss bei Taschen oder kleinen Geldbörsen. Zwei Kugeln oder Knöpfe aus Metall werden durch einen gebogenen Rahmen zusammengedrückt und klicken dann zusammen. Dieses Geräusch hat dem Ganzen auch seinen Namen gegeben. Es klingt so, als würden sich zwei Lippen kurz berühren, also einen Kuss geben, sowas wie muah. Das Prinzip ist alt, sehr robust und war vor allem bei Handtaschen in der Mitte des 20. Jahrhunderts extrem verbreitet. Heute kennt man den Kussverschluss oft noch von Vintage-Stücken oder kleinen Abendtaschen.
1: Und warum taucht das gerade wieder auf? Also, das wirkt ja eher, ja, retro als neu.
2: Genau das ist der Punkt. Der Kussverschluss profitiert gerade stark von diesem Nostalgietrend in der Mode. Viele Designs greifen bewusst alte Formen wieder auf. Kleine, fast schon verspielte Details, die ein Produkt sofort besonders wirken lassen. Dazu kommt, in einer Zeit, in der vieles magnetisch, digital oder unsichtbar schließt, wirkt so ein mechanischer Moment fast schon entschleunigend. Dieses kleine Klick ist plötzlich wieder ein Design-Statement.
1: Das heißt, es geht weniger um Funktion, mehr um das Gefühl, oder wie?
2: Absolut. Natürlich funktioniert der Verschluss weiterhin ganz praktisch. Aber im Mittelpunkt steht dieses haptische Erlebnis. Aktuell gerne wieder bei kleinen Taschen, Portemonnaies oder anderen Accessoires. Man spürt den Moment des Schließens, hört ihn sogar und genau das macht ihn so attraktiv. Viele Designer wie Chanel, Louis Vuitton oder Gucci nutzen ihn deshalb gezielt als Stilmittel. Nicht perfekt glatt und unsichtbar, sondern bewusst sichtbar und auch ein bisschen nostalgisch.
1: Kussverschluss ist damit mehr als nur ein Stück Metall an einer Tasche. Er ist ein kleines akustisches Retro-Statement und vielleicht genau deshalb gerade wieder so gefragt, weil er etwas tut, das viele moderne Dinge nicht mehr tun. Er macht einen Moment spürbar. Alexandra Peters, vielen Dank.
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1: Im Studio Anna Löwer. Bundeskanzler Merz warnt vor einer AfD-Regierung in Sachsen-Anhalt. Im ARD-Sommerinterview sagte der CDU-Chef, das Land könne dadurch wirtschaftlichen Schaden nehmen. Er befürchtet vor allem, dass internationale Investoren dann fernbleiben. Es bleibt dabei, Island will nicht in die EU. Bei einem Referendum sprach sich die knappe Mehrheit der Isländer gegen Beitrittsverhandlungen aus. Die Abstimmung endete mit rund 53-47%. 2009 hatte Island den EU-Beitritt schon einmal beantragt, die Gespräche wurden aber abgebrochen. Vor Zypern sind mindestens 8 Menschen bei einem Schiffsunglück ums Leben gekommen. Am Vormittag war eine Fähre mit rund 270 Passagieren gekentert und ist inzwischen auch komplett gesunken. Der Kapitän und Teile der Besatzung wurden festgenommen. Die Schweizer Polizei fahndet nach den tödlichen Schüssen auf einem Rave-Festival im Kanton Aargau weiter nach den Tätern. Bei dem Angriff am frühen Sonntagmorgen ist eine Frau ums Leben gekommen, mehrere wurden verletzt. Die Hintergründe sind weiter völlig unklar. Die Ergebnisse der ersten Fußball-Bundesliga: Freiburg-Bremen 4:1 und Augsburg-Schalke 3:0.
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